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Katy Perry mit Watch It Burn.

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0: Guten Morgen an eurem Mittwoch. Jetzt ist es 6:05.
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0: Die Musikwelt trauert Daniel Neeson. Die Königin der Country-Musik ist tot.
2: Dolly Parton ist im Alter von 80 Jahren gestorben.
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2: Laut ihrer Agentur hat Dolly Parton einen kurzen Kampf gegen den Krebs verloren. Vor wenigen Monaten wollte sie eigentlich noch eine Konzertreihe in Las Vegas spielen, die sie dann schon gesundheitsbedingt absagen musste. Auf Social Media teilen viele Menschen, wie überrascht und bestürzt sie von dem Tod von Parton sind. Dolly Parton ist mit Songs wie Jolene oder 9to5 berühmt geworden. Auch Google zollt ihr Tribut. Wenn wir ihren Namen googeln, fliegen Schmetterlinge über den Bildschirm mit der Nachricht "We will always love you". Köln wird ab heute wieder zur Gaming-Hauptstadt. Die Gamescom öffnet, die weltweit größte Computerspielmesse. Heute mit dem Medientag, ab morgen dann für alle Besucher. Mehr als 1600 Aussteller präsentieren bis Sonntag neue Spiele und Technik, so viele wie noch nie. Erwartet werden wieder hunderttausende Besucher. Und das Interesse ist riesig. Rund 6 von 10 Menschen in Deutschland spielen zumindest gelegentlich Videospiele. In diesem Jahr warten die Gaming-Freunde insbesondere auf den Start von GTA 6. Da muss die Gamescom aber enttäuschen. Das Spiel wird nicht vertreten sein. Grund dafür ist unter anderem, dass Netflix sich die Rechte gesichert hat, um morgen einen langen Trailer zu veröffentlichen. Die Pläne für die großen Seen in den Tagebauen Hambach und Garzweiler geraten durch die Trockenheit stärker unter Druck. Der Naturschutzbund hält das Konzept, dafür über Jahrzehnte Wasser aus dem Rhein abzupumpen, zunehmend für überholt. Gerade bei Niedrigwasser wie in diesem Sommer würde zusätzliches Abpumpen den Rhein weiter belasten und auch die Probleme für die Schifffahrt verschärfen. Der Umweltverband rechnet deshalb damit, dass es deutlich länger dauern könnte, bis die Tagebaue vollständig gefüllt sind. Immer mehr Menschen beschweren sich über Verträge, die ihnen regelrecht aufgebunden werden. Im ersten Halbjahr haben die Verbraucherzentralen mehr als 24.000 solcher Fälle registriert, 7% mehr als im Vorjahr. Besonders häufig geht es um Abos für Bücher und Zeitschriften, digitale Dienste oder Glücksspiele. Die Verbraucherschützer fordern deshalb, langfristige Verträge am Telefon sollen erst gültig werden, wenn Kunden sie später auch nochmal schriftlich bestätigen. Die Eifel ist gerade im Sommer bei Motorradfahrern extrem beliebt. Für Anwohner in Woffelsbach werden die Motorräder auf der L128 aber jetzt immer mehr zum Problem, sagt Yannick aus Woffelsbach.
3: Jeden Nachmittag kannst du die Uhr nachstellen, ab 15, 16 Uhr wird sich da oben getroffen und dann donnern die hier eigentlich bis das anfängt zu dämmern hier runter. Wir reden jetzt nicht von denen, die hier einmal hoch und runter fahren, sondern die hier wirklich sich oben auf diesen Parkplatz unter Steckenbohren hinstellen mit einer Stoppuhr, sich gegenseitig filmen und dann eben 10, 15 Mal diese Strecke abfahren. Daraus resultiert ein Lärm, der hier durch das ganze Tal schallt. Nicht nur Woffelsbach hat dieses Problem, sondern natürlich auch Einruhr oder Ruhrberg auch.
2: Die Anwohner haben deswegen jetzt eine Initiative gegründet. Sie wollen in den nächsten Wochen Bürgermeister Bernd Goffert Vorschläge übergeben, um das Problem in den Griff zu bekommen.
0: Einige dicke Wolken sind unterwegs hier bei uns im 100,5 Revier. Später am Tag kommt aber immer mehr die Sonne durch. Dazu 24 Grad an der Spitze. 14 messen wir gerade schon bei euch in Puffendorf und auch in Gangelt. Morgen am Donnerstag geht's denn ähnlich wechselhaft weiter. Dann aber wieder ein paar Grad wärmer. Gegen Abend kommen aber auch immer wieder Regenschauer dazu. Nichts los. Die Straßen sind frei. Kommt gut durch.
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0: Natürlich immer zuerst auf 100,5, das Hitradio. Auch hier alles frei. Ihr habt da aber einen Blitzer gesehen, einen Stau, eine Verkehrsstörung. Dann meldet es doch gern an der 100,5 Hotline 0180 501 0055 oder auch immer ganz einfach, ganz schnell über die 100,5 App.
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0: Wir starten in den Mittwochmorgen. Kaffee heiß, die Motivation. Ja, da arbeiten wir noch ein bisschen dran. Mit der meisten Musik hier bei uns in der Playlist. Die gibt's jetzt mit Tom Gregory und den Start machen Michael Schulte. Lovesick, guten Morgen.

Mittwochmorgen, 5 nach 6 zusammen mit uns, 100,5 das Hitradio. Guten Morgen. So, und da überstürzen wir einfach mal nichts. Wir kommen jetzt erstmal im Tag an. Durchatmen, so den letzten Schlaf aus den Augen reiben. Und dann erst geht der erste Fuß aus dem Bett. Und der perfekte Song für so einen entspannten Start, der kommt jetzt von Loi. Und mit Left in Your Love, da bringt sie uns Leichtigkeit, Motivation, aber ohne direkt Vollgas zu geben. Einen schönen, ruhigen Mittwochmorgen euch.

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Extraportion Power. Gute Laune zum Start in den Mittwochmorgen. Hier bei uns auf 100,5 das Hitradio. Gibt gleich mit Bebe Rexha, New Religion. Direkt nach den News.

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3: Guten Morgen. Um jetzt 6:55.
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5: Mit Daniel Niesen. Die Musikwelt trauert. Country-Ikone Dolly Parton ist tot. Sie ist im Alter von 80 Jahren in den USA gestorben. Laut ihrer Agentur hat Dolly Parton einen kurzen Kampf gegen den Krebs verloren. Sie ist mit Songs wie Jolene oder 9 to 5 berühmt geworden. Köln wird ab heute wieder zur Gaming-Hauptstadt. Die Gamescom öffnet, die weltweit größte Computerspielmesse. Heute mit dem Medientag, ab morgen dann für alle. Mehr als 1600 Aussteller präsentieren bis Sonntag neue Spiele und Technik, so viele wie noch nie. Erwartet werden hunderttausende Besucher. Die Pläne für die großen Seen in den Tagebauen Hambach und Garzweiler geraten durch die Trockenheit stärker unter Druck. Der NABU hält das Konzept, dafür über Jahrzehnte Wasser aus dem Rhein abzupumpen, zunehmend für überholt. Gerade bei Niedrigwasser wie in diesem Sommer würde zusätzliches Abpumpen den Rhein weiter belasten. Immer mehr Menschen beschweren sich über Verträge, die ihnen regelrecht aufgebunden werden. Im ersten Halbjahr haben die Verbraucherzentralen mehr als 24.000 solcher Fälle registriert. 7% mehr als im Vorjahr.
3: Bei euch in Richterich und auch in Geilenkirchen messen wir gerade schon 14 Grad. Da geht aber noch ein bisschen was. 24 Grad an der Spitze heute im 100,5 Revier. Dazu sind noch einige dicke Wolken unterwegs, bleibt aber trocken. Und später kommt auch immer mehr die Sonne durch. Morgen am Donnerstag geht es dann ähnlich wechselhaft weiter. Dann sogar ein paar Grad wärmer. Gegen Abend dann aber auch mit neuen Regenschauern. Achtung, ein Ast liegt auf dem linken Fahrstreifen auf der A44 Mönchengladbach in Richtung Aachen zwischen Titz und Jülich-Ost.
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3: 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Auf der Königsberger Straße in Rötchenrott wird in der 30er-Zone geblitzt. Das hat Uli gesehen und durchgegeben. Danke dir, ihr habt da noch einen Blitzer gesehen. Stau, eine Verkehrsstörung, da meldet es doch gerne über WhatsApp 01578 212 1005 oder ganz einfach über die 100,5 App. Und da gibt es die Blitzen auch nochmal zum Nachlesen. Kommt gut durch.
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so langsam kommt aber Leben hier bei uns ins 100,5 Revier. Die ersten Lampen bei den Nachbarn gehen an, die Dusche läuft. Und der Schatzi, der schnarcht nicht mehr, der sucht da schon lautstark die linke Socke. Wir sorgen jetzt aber für ein bisschen mehr Motivation für den Mittwochmorgen hier bei uns auf 100,5, das ist Radio. Und damit versorgt. Naja, er verzaubert uns jetzt die großartige Lady Gaga. Abracadabra jetzt bei uns in der Playlist. Kommt gut und möglichst stressfrei in den Tag.

Wunderschönen guten Morgen. 100,5. Das Hitradio hier. Um jetzt 20 vor 7. Puh. So gerade jetzt so zum Monatsende, da merken wir es doch alle auf dem Konto. Wirklich viel ist da nicht mehr übrig. Und ganz besonders trifft das Rentnerinnen und Rentner. Und um die jetzt so ein bisschen zu entlasten, gibt's einen Supermarkt in Hannover mit einer ziemlich coolen Aktion. Da gibt's jetzt jeden Dienstag, ersten Dienstag im Monat, 10% Rabatt auf den gesamten Einkauf. Und solche Seniorenrabatte gibt's in Deutschland bisher ja nicht ganz so häufig. Aber gerne mehr davon. Am besten auch hier bei uns im 100,5 Revier. Über so ein bisschen weniger auf dem Kassenzettel. Da freuen wir uns doch alle, oder?

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0: Ray Agave für euren Mittwochmorgen. Jetzt ist es 7:05.
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0: Heute früh riechen wir in Ostbelgien wieder, dass das Feuer im Hohen Venn noch nicht gelöscht ist. Daniel Niesen.
2: Es gibt immer noch kleinere Glutnester und inzwischen gibt es auch einen ersten Anhaltspunkt zur Brandursache.
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2: Die Lütticher Staatsanwaltschaft ermittelt wegen eines nicht vorsätzlich verursachten Brandes. Eine Spur führt zu einer Landwirtschaftsmaschine. Experten haben den möglichen Ausgangspunkt des Feuers inzwischen auf eine Fläche von nur etwa 10 Quadratmetern eingegrenzt und dort weitere Spuren untersucht. Noch ist die Ursache aber nicht abschließend geklärt. Die Gutachten könnten noch mehrere Monate dauern. In Kalter Herberg wurde die Monschauer Feuerwehr gestern mit einem Solidaritätsorden der EU-Kommission ausgezeichnet. Eine der Auszeichnungen hat Oberfeuerwehrfrau Manuela Fabricius bekommen.
3: Ich war die Organisationsfee für die Verpflegung. Also eigentlich bin ich tatsächlich Feuerwehrfrau und wollte eigentlich raus. Aber wie es der Zufall dann so will, war das Auto voll, ich konnte nicht mit und dann wurde hier Kaffee benötigt und dann habe ich angefangen, Kaffee zu kochen. Und dann wurde das immer mehr und Essen und dann im Endeffekt war ich dann die oberste Ansprechpartnerin für die Organisation der Verpflegung. Hab Spenden entgegengenommen, hab mich darum gekümmert, dass alle Einsatzkräfte gut versorgt werden.
2: Außerdem sind Monschaus Bürgermeisterin Carmen Krämer und Feuerwehrleiter Philipp Krüger ausgezeichnet worden. Es geht um ihren grenzüberschreitenden Einsatz und die Hilfe beim Brand im Hohen Venn. Die Musikwelt trauert. Country-Ikone Dolly Parton ist tot. Sie ist im Alter von 80 Jahren an den Folgen einer kurzen Krebserkrankung gestorben. Im Mai wollte Parton eigentlich noch eine Konzertreihe in Las Vegas spielen, die sie dann aber schon gesundheitsbedingt absagen musste. Auf Social Media teilen viele Menschen, wie überrascht und bestürzt sie von dem Tod sind. Dolly Parton ist mit Songs wie Jolene oder 9to5 berühmt geworden. Die Gaming-Welt schaut von heute an bis Sonntag wieder nach Köln. Die Gamescom startet, die größte Videospielmesse der Welt. Wer bei Gamern immer noch zuerst an Teenager im abgedunkelten Kinderzimmer denkt, liegt ziemlich daneben. Neue Zahlen zeigen, wie groß Gaming inzwischen tatsächlich ist. Rund 6 von 10 Menschen in Deutschland spielen, am häufigsten auf dem Smartphone. Im Schnitt verbringen Gamer gut 2 Stunden am Tag mit Videospielen. Auf der L128 zwischen Steckenborn und Woffelsbach beschweren sich Anwohner zunehmend über Motorradlärm und zu schnelles Fahren. Eine neue Initiative will deshalb Verbesserungsvorschläge bei der Gemeinde Simmerath einreichen. Die Polizei sieht bislang zwar keine besondere Raserproblematik, will nach den Beschwerden aber verstärkt kontrollieren.
0: Die Sonne geht auf hier bei uns im 100,5 Revier. Noch sind ein paar Wolken unterwegs. Im Laufe des Tages klart es aber auf. Angenehm warm dazu. 24 Grad an der Spitze. 14 messen wir gerade schon bei euch in Merkstein und auch in Wald. Rad. Morgen am Donnerstag geht es dann ähnlich wechselhaft weiter, dann aber wieder ein paar Grad wärmer. Gegen Abend kommt dann aber auch Regenschauer dazu. Es staut sich auf der A4 Aachen in Richtung Köln zwischen Kreuz Köln-West und Köln-Eiffeltor auf 3 Kilometern. Plant mal so 10 Minuten mehr Zeit ein.
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0: Dank euch natürlich immer zuerst auf 100,5 das Hitradio. In Rott wird auf der Königsberger Straße in der 30er-Zone geblitzt und in Erkelenz-Gerderath auf der Lauerstraße. Dankeschön an alle fürs Durchgeben und macht's auch gern weiterhin. Klingelt durch an der 100,5 Hotline 0180 501 0055 oder meldet's ganz schnell über die 100,5 App. Und da gibt's die Blitzen auch nochmal in der Übersicht. Gute Fahrt!
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0: Du, Papa, warum hast du eigentlich so viele Falten im Gesicht? Und das Essen, das schmeckt heute auch nicht. Ach, Kinder, die sind einfach so ehrlich, auch wenn es mal wehtut. Was haben eure Kids schon so rausgehauen? Gibt's gleich, 7:15. Guten Morgen.

0: Hoch hinaus und glücklich sein. Das ist das Motto von Ray Dalton.
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0: Und das hören wir auch so gut bei seiner Musik. Macht innerhalb von nur ein paar Sekunden richtig gute Laune. Und macht vor allem auch richtig glücklich. Und damit hat er es auch geschafft. Hoch hinaus in die Charts und einer der besten aus der Musikwelt. Jetzt gibt's einen neuen Song, Go That High. Und auch der voller Stimmung und so viel Talent. Das ist unser 100,5 Hit-Tipp in dieser Woche. Um jetzt 7 nach 7. Guten Morgen.

0: So viel Gefühl. Am Mittwochmorgen mit Zoe Wies hier auf 100,5 das Hitradio um jetzt 7.14 Uhr. Schönen guten Morgen. Hattest du Spaß mit deinen Freunden?
1: Nö.
0: Sollen wir auf dem Spielplatz?
1: Nö.
0: Ins Schwimmbad?
1: Nö.
0: Ach, so ehrlich sind doch die Kids. Die sagen einfach ungefiltert, worauf sie Bock haben und worauf eben nicht. Ein Mädchen hat jetzt sogar zu einem Bundesliga-Star gesagt, dass sie einfach kein Autogramm will.
1: Nö.
0: Was haben eure Kids so rausgehauen? Das hat mal unsere 100,5-Reporterin Michelle Papadopoulos gefragt.
2: In der Schule der UGS, wenn es 5 vor 2 ist und noch nicht 2 Uhr, dass sie noch 5 Minuten spielen dürfen. Und erst um 2 Uhr die Mama kommt. Dann schaut er auf seine Uhr und sagt, oh, es sind noch 5 Minuten.
3: Ich hatte ein Videomeeting mit meinem Chef und sie kam runter, hat sich zu mir gesetzt. Mein Chef dann erstmal gesagt, Mama, warum hat denn der keine Haare auf dem Kopf? Zum Glück hat mein Chef auch nur drüber gelacht.
4: Im Supermarkt meinte er letztens zu jemandem, Mama, der Mann sieht aus wie ein Einbrecher. Der hat das halt auch gehört, ja, am liebsten wird man halt im Erdboden versinken.
0: Ja, aber so Ehrlichkeit ist auch irgendwie erfrischend, oder?

0: Kommt gut in den Mittwochmorgen mit der besten Musik hier bei uns auf 100,5 das Hitradio. Geht's gleich mit Nico Santos und All Time High. Gleich direkt nach den News.
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0: An dem Hohenfenn verdichten sich die Hinweise auf einen Unfall. Die Lütticher Staatsanwaltschaft ermittelt wegen eines nicht vorsätzlich verursachten Brandes. Eine Spur führt zu einer Landwirtschaftsmaschine. Bis ein endgültiges Gutachten vorliegt, könnte es aber noch Monate dauern. Nach dem Großbrand im Fenn hat es für drei Helfer aus Monschau eine besondere Auszeichnung gegeben. Sie wurden mit einer Solidaritätsmedaille der EU-Kommission ausgezeichnet. Unter anderem gab es die Medaille für Bürgermeisterin Carmen Krämer. Damit soll ihr grenzüberschreitender Einsatz hervorgehoben werden. Die Musikwelt trauert um Country-Ikone Dolly Parton. Sie ist im Alter von 80 Jahren in den USA gestorben. Laut ihrer Agentur hat sie einen kurzen Kampf gegen den Krebs verloren. Auf Social Media gibt es eine große Anteilnahme. Köln wird ab heute wieder zur Gaming-Hauptstadt. Die Gamescom öffnet die weltweit größte Computerspielmesse. Mehr als 1600 Aussteller präsentieren bis Sonntag neue Spiele und Technik, so viele wie noch nie. Erwartet werden hunderttausende Besucher.
1: Temperaturen bis zu 24 Grad an der Spitze sind heute drin bei uns im 100,5 Revier. 14 messen wir gerade schon bei euch in Kaken und auch in Eupen. Dazu sind einige dicke Wolken unterwegs. Im Laufe des Tages klart es aber mehr auf und die Sonne, die kommt da auch immer mehr durch. Morgen am Donnerstag geht es dann ähnlich wechselhaft weiter, dann sogar ein paar Grad wärmer. Gegen Abend kommen dann aber auch immer wieder Regenschauer dazu. Nichts los, die Straßen im 100,5 Revier sind frei. Gute Fahrt euch.
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1: 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In Aachen wird auf der Theaterstraße geblitzt, in Erkelenz-Gerderath auf der Lauerstraße und in Rott auf der Königsberger Straße hier in der 30er-Zone. Petra, Leon, Uli, Dankeschön euch fürs Durchgeben. Alle Blitzen gibt's zum Nachlesen auch nochmal bei uns in der 100,5-App und weitere Stopps oder auch Verkehrsstörungen schickt ihr ganz einfach über WhatsApp. Geht an die 01578 212 1005.
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gute Laune für den Mittwochmorgen hier bei uns auf 100,5 das Hitradio um jetzt 7:35. Hey, kannst du am Wochenende mal kurz beim Umzug helfen? Tja, das wurden wir doch alle schon gefragt. Solange wir da nur Deko schleppen, ist es ja auch okay. Aber spätestens mit der Waschmaschine, die da durchs Treppenhaus muss, da bereuen wir die Zusage. In Japan haben Umzugshelfer jetzt aber ein ganz anderes Kaliber bewegt. Einen riesengroßen, historischen Burgturm. Die haben da Seilen gezogen und das Ding tatsächlich ein paar Meter bewegt. 4000 Leute hat es dafür gebraucht und die Videos, die gehen da gerade viral. Ist aber auch der Wahnsinn. Nur hoffentlich gab es als Dank für den Umzug mehr als ein Stück Pizza und lauwarmes Bier.

dunkel, dynamisch und so eine gewisse Spannung, aber natürlich positive Spannung. So wird der neue Song Self-Aware von Tempa City beschrieben. Die sind noch nicht so bekannt in der Musikwelt, aber mit dem Song haben sie schon für ordentlich Aufsehen gesorgt. Und viele haben die Band jetzt auf dem Schirm und das absolut zu Recht. Also merken, Tempa City, von denen hören wir in Zukunft noch richtig, richtig viel. Aber jetzt erstmal hier bei uns auf 100,5 das Hitradio. Die Durchbruchsnummer Self-Aware kommt dynamisch. Voller Spannung in den Tag, aber natürlich positiv.

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0: Euer Mittwochmorgen um 8:05.
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0: Die Musikwelt verneigt sich Daniel Niessen. Nach dem Tod von Dolly Parton gibt's eine riesengroße Anteilnahme auf Social Media.
2: Musikgrößen wie Taylor Swift, Beyoncé, Elton John oder Mick Jagger zollen Parton Tribut.
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2: Die Musikwelt trauert um die Königin der Country-Musik. Dolly Parton ist gestern im Alter von 80 Jahren gestorben. Laut ihrer Agentur hat sie einen kurzen Kampf gegen den Krebs verloren. Viele Menschen zeigen sich bestürzt. Auf Social Media äußern sich viele Promis zum Tod von Parton. US-Präsident Trump lässt sogar die Fahnen im Land eine Woche lang auf Halbmast setzen. Dolly Parton ist mit Songs wie Jolene oder 9to5 berühmt geworden. Weil sie ein Baby getötet haben soll, steht eine junge Frau ab heute in Aachen vor Gericht. Eine Freundin hat Ende Februar bei der Frau gemeinsam mit ihrer einjährigen Tochter übernachtet. Die Frau soll das schlafende Kind mit einem Messer angegriffen und dabei tödlich verletzt haben. Laut Anklage soll die Frau wegen einer psychiatrischen Erkrankung zur Tatzeit schuldunfähig gewesen sein. Das Gericht muss deshalb jetzt klären, ob sie dauerhaft in einer Spezialklinik untergebracht werden muss. Darüber hinaus muss sie sich für 2 weitere Vorfälle verantworten, unter anderem, weil sie eine Mitarbeiterin der LVR-Klinik in Düren mehrfach mit dem Kopf gegen eine Wand geschlagen haben soll. Bei der Suche nach der Ursache für den Großbrand im Hohen Venn verdichten sich die Hinweise auf einen Unfall. Die Lütticher Staatsanwaltschaft ermittelt wegen eines nicht vorsätzlich verursachten Brandes. Eine Spur führt zu einer Landwirtschaftsmaschine. Experten haben den möglichen Ausgangspunkt des Feuers inzwischen auf eine Fläche von nur etwa 10 Quadratmetern eingegrenzt und dort weitere Spuren untersucht. Noch ist die Ursache aber nicht abschließend geklärt. Die Gutachten könnten noch mehrere Monate dauern. Für 3 Helfer aus Monschau hat es wegen ihres Einsatzes im Hohen Venn gestern eine besondere Ehrung gegeben. Sie wurden mit einer Solidaritätsmedaille der EU-Kommission ausgezeichnet. Unter anderem gab es die Medaille für die Feuerwehr und Bürgermeisterin Carmen Krämer. Damit soll ihr grenzüberschreitender Einsatz hervorgehoben werden. Die Pläne für die großen Seen in den Tagebauen Hambach und Garzweiler geraten durch die Trockenheit stärker unter Druck. Der Naturschutzbund hält das Konzept, dafür über Jahrzehnte Wasser aus dem Rhein abzupumpen, zunehmend für überholt. Gerade bei Niedrigwasser wie in diesem Sommer würde zusätzliches Abpumpen den Rhein weiter belasten und auch die Probleme für die Schifffahrt verschärfen.
0: Einige dicke Wolken sind unterwegs bei uns hier im 100,5 Revier, bleibt aber trocken. Später kommt auch immer mal wieder die Sonne durch. Das Ganze mit 24 Grad an der Spitze. 15 sind es gerade schon bei euch in Hückelhofen und auch in Verlautenheide. Morgen am Donnerstag geht es dann ähnlich wechselhaft weiter. Dann kommen gegen Abend aber auch ein paar Regenschauer dazu. Das Verkehrsupdate. Machen wir kurz. Die Straßen im 100,5 Revier sind frei.
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0: Dank euch natürlich immer zuerst auf 100,5 das Hitradio. In Eschweiler wird auf der Aachener Straße geblitzt, in Jülich-Welldorf auf der Güstemer Straße und in Aachen auf der Theaterstraße. Petra, Leon, Ingo, Dominik, Dankeschön euch allen fürs Durchgeben. Ihr habt noch einen Blitzer gesehen, einen Staub, eine Verkehrsstörung, dann meldet's doch gern an der 100,5 Hotline. 0180 501 0055 oder ganz einfach, ganz schnell über die 100,5 App. Und da gibt's die Blitzen auch nochmal in der Übersicht. Kommt gut durch.
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0: Jetzt so beim Frühstück mit den Kids im Büro oder auch ganz schnell im Auto. Wir haben die beste Musik dafür. Die gibt's jetzt mit Purple Disco Machine und Coldplay. We Pray gibt's jetzt für euren Mittwoch. Guten Morgen.

Jahrelang auf Erfolg hinarbeiten, jeden Tag, jede Nacht einfach schuften oder einfach zur richtigen Zeit am richtigen Ort sein, wie Benson Boone. Sein Karrierestart, absoluter Zufall. Bei einem Schulprojekt sollte er nur Klavier spielen. Aber der eigentliche Sänger ist ausgefallen, also ab auf die Bühne für Benson. Und er sagt selbst darüber, er war absolut überrascht, was da überhaupt aus ihm rausgekommen ist. Talent! Und das hören wir auch richtig gut bei der Nummer. Beautiful Things gibt's jetzt um 6:06 hier bei uns auf 100,5. Das ist Radio. Hat einfach alles. Lockerheit, Dynamik und so viel Stimme.

0: Mittwochmorgen mit Rätseln. Um jetzt gleich Viertel nach acht.
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0: Wir zocken jetzt um Tickets für Jeck im Sonnesching im September in Aachen und den Frühstücksgutschein von der Bäckerei Nobisprinten. Heute Morgen mit Magdalena aus Alsdorf. Schönen guten Morgen.
2: Guten Morgen.
0: So, wir brauchen jetzt von dir innerhalb von einer halben Minute fünf richtig beantwortete Fragen. Und schon sahnst du ab. Dein Countdown, der startet nach der ersten Frage. Und die kommen heute von Daniel aus Monat 5 Morgenteam.
3: Magdalena, wenn du nicht weiter weißt, einfach ganz schnell weiter sagen, damit wir keine Zeit verlieren. Und die erste Frage kommt jetzt. Welches Körperteil von Pinocchio wächst bei einer Lüge?
2: Die Nase.
3: Wie nennt man ein kuppelförmiges Schneehaus?
2: Iglo.
3: Bei welcher Zeichentrickserie war Vielen Dank für die Blumen das Titellied?
2: Weiter.
3: Was wird in den Madame Tussauds Museen ausgestellt?
2: Wachsfiguren.
3: Wie heißt der Wal, der dieses Jahr plötzlich in der Ostsee aufgetaucht ist?
2: Oh, weiß ich nicht mehr weiter.
3: Welches Kennzeichen hat Geilenkirchen?
2: GK, G.
3: Ja, und welcher Song von Sarah Larsson ist aktuell wieder viral?
2: Weiter.
3: Es waren leider nur vier richtige. Lush Life ist es von Sarah Larsson. Der Wal, der dieses Jahr plötzlich in der Ostsee aufgetaucht hat. Das war der Timmy, der uns wochenlang begleitet hat.
4: Ja.
3: Und es war Tom and Jerry mit Vielen Dank für die Blumen.
0: Aber Magdalena, wir machen es ganz einfach. Du meldest dich nochmal an und dann klappt es ganz bestimmt. 100,5, das Hitradio hier. Schönen Mittwoch. Stay.

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0: dem Fennbrand hat es für drei Helfer aus Monschau eine besondere Ehrung gegeben. Sie wurden mit einer Solidaritätsmedaille der EU-Kommission ausgezeichnet. Unter anderem gab es die Medaille für Bürgermeisterin Carmen Krämer. Damit soll ihr grenzüberschreitender Einsatz hervorgehoben werden.
1: Mal Sonnenschein, dann wieder einige dicke Wolken. Es ist ein bisschen wechselhaft heute bei uns im 100,5 Revier, bleibt aber trocken und warm, 24 Grad an der Spitze sind drin. 16 messen wir gerade schon bei euch in Frelenberg und auch in Aachen. Morgen ab Donnerstag geht es dann ähnlich wechselhaft weiter, dann aber wieder ein paar Grad wärmer. Gegen Abend kommen dann aber auch Regenschauer dazu. Nix los, ihr habt freie Fahrt im 100,5 Revier.
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1: 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In Aachen-Brandt auf der Freunder Landstraße geblitzt, in Erkelenz-Gerderath auf der Lauerstraße und in Eschweiler auf der Aachener Straße. Robert, Dominik, Ingo, Leon, Petra, Dankeschön euch fürs Durchgeben. Alle Blitzen gibt's auch nochmal zum Nachlesen bei uns in der 100,5 App und weitere Staus oder auch Verkehrsstörungen meldet ihr ganz einfach an der 100,5 Hotline. Klingelt durch an der 0180 501 0055. Gute Fahrt.
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Und schon sind wir am Mittwochmorgen in Wochenendstimmung. Schönen guten Morgen. Der erste Song. Käse. Also Überkäse. Bei Kamrat. In der Grundschule hat er einfach mal einen Song geschrieben über Käse. Mit dem melodischen Titel Harzer Roller. Tja, warum denn auch nicht? Aber mittlerweile zählt er zu den gefeiertsten Musikern aus Deutschland. Der macht aber auch einfach gute Musik. So viel Power, Energie, gute Laune. Ganz besonders die Nummer Be Mine gibt es jetzt ja auf 100,5 das Hitradio. Und damit lassen wir uns das Käsebrot jetzt aber nochmal ein bisschen besser schmecken. Guten Hunger!

0: stundenlang in der Küche stehen, sich so viel Mühe beim Kochen machen, nur um dann vom Kind zu hören: Ich will aber Nudeln. Ja, schönen Dank auch. Kinder sind einfach ehrlich. Sprechen wir heute mal drüber hier auf 100,5, das ist Radio. Manchmal tut das ja so ein bisschen weh, hat aber auch was Erfrischendes. Was haben eure Kids schon so für ehrliche Momente geliefert?
1: Wir haben gefragt, was meine Mutter besonders gut kann. Und da meinte Martha dann, dass sie besonders gut sitzen kann. Wir dachten eigentlich so, was sie vorlesen oder so kommt dann. Aber da war sie dann halt ganz ehrlich, meinte, sie kann gut sitzen.
2: Unser Sohn, der hat mal zu einer Bekannten von der Oma. Und dann hat er gesagt, was bist du denn für ein Kröbel? Ich weiß auch nicht, was Kröbel bedeutet. Das ist einfach eine nette Beleidigung für ein Kind.
3: Wenn ich zum Beispiel irgendwas esse oder so, was sie gar nicht gut riechen kann. Das äußert sie dann direkt, ja, und sagt, das stinkt.
0: Einfach herrlich. Kommt gut in den Mittwochmorgen.

0: Die beste Musik für den Mittwochmorgen hier bei uns auf 100,5, das Hitradio. Geht's gleich mit Luis Capaldi, Forget Me, noch vor den News. Guten Morgen.
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0: Besondere Ehre für Monschaus Feuerwehr und die Bürgermeisterin Daniel Niesen.
2: Für ihre Hilfe beim Fennbrand haben sie eine Auszeichnung von der EU bekommen.
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2: Sowohl Monschaus Bürgermeisterin Carmen Krämer als auch der Feuerwehrchef wurden mit der Solidaritätsmedaille der EU-Kommission ausgezeichnet. Und dann auch noch Oberfeuerwehrfrau Manuela Fabricius aus Kalter Herberg.
3: Pipi in den Augen, ja. Also ich bin sehr sentimental und das ist schon, ja, bekommt man nicht jeden Tag, ne? Weil ich bin eigentlich einfach nur ein Feuerwehrmitglied und unser Chef hat das ja im Namen der Feuerwehr entgegengenommen. Dass jetzt die Abteilung für die Verpflegung auch noch was bekommen hat, finde ich sehr, sehr, sehr, sehr toll.
2: Fabricius hat die Einsatzkräfte und Helfer die ganze Zeit über mit Essen und Trinken versorgt. Die EU-Medaille soll die grenzüberschreitende Arbeit der Einsatzkräfte hervorheben. Die Musikwelt trauert um die Königin der Country-Musik. Dolly Parton ist gestern im Alter von 80 Jahren gestorben. Laut ihrer Agentur hat sie einen kurzen Kampf gegen den Krebs verloren. Viele Menschen zeigen sich bestürzt. Auf Social Media äußern sich viele Promis zum Tod von Parton. US-Präsident Trump lässt sogar die Fahnen im Land eine Woche auf Halbmast setzen. Dolly Parton ist mit Songs wie Jolene oder 9 to 5 berühmt geworden. Weil sie ein Baby getötet haben soll, steht eine junge Frau ab heute in Aachen vor Gericht. Eine Freundin hat Ende Februar bei der Frau gemeinsam mit ihrer einjährigen Tochter übernachtet. Die Angeklagte soll das schlafende Kind mit einem Messer angegriffen und tödlich verletzt haben. Laut Anklage soll sie wegen einer psychiatrischen Erkrankung zur Tatzeit schuldunfähig gewesen sein. Das Gericht muss deshalb klären, ob sie dauerhaft in eine Spezialklinik kommt. Darüber hinaus muss sie sich für 2 weitere Vorfälle verantworten, unter anderem, weil sie eine Mitarbeiterin der LVR-Klinik in Düren mehrfach mit dem Kopf gegen eine Wand geschlagen haben und dazu auch eine Polizistin angegriffen haben soll. Bei der Suche nach der Ursache für den Großbrand im Hohen Venn verdichten sich die Hinweise auf einen Unfall. Die Lütticher Staatsanwaltschaft ermittelt wegen eines nicht vorsätzlich verursachten Brandes. Eine Spur führt zu einer Landwirtschaftsmaschine. Experten haben den möglichen Ausgangspunkt des Feuers inzwischen auf eine Fläche von nur etwa 10 Quadratmetern eingegrenzt und dort weitere Spuren untersucht. Noch ist die Ursache aber nicht abschließend geklärt. Die Gutachten könnten noch mehrere Monate dauern.
0: Bei euch in Brüggen und auch in Basweiler messen wir gerade schon 16 Grad. Bisschen was geht aber noch. Temperaturen bis zu 24 Grad an der Spitze heute bei uns im 100,5-Revier. Dazu einige dicke Wolken. Später kommt die Sonne aber auch immer häufiger mal durch. Morgen am Donnerstag geht's ähnlich warm und wechselhaft weiter. Gegen Abend dann auch mit ein paar Regenschauern. Nix los. Die Straßen im 100,5-Revier sind frei. Komm gut durch.
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0: 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Von Wegberg in Richtung Rickelrath wird auf der Dülkener Straße in der 30er-Zone geblitzt, in Brand auf der Freunder Landstraße und in Aachen auf der Theaterstraße. Bert aus Wegberg, Robert, Dominik, Ingo, Lea, Petra, Dankeschön euch allen fürs Durchgeben. Alle Blitzen gibt's zum Nachlesen auch nochmal bei uns in der 100,5-App und weitere Staus oder auch Verkehrsstörungen meldet ihr ganz einfach an der 100,5-Hotline 0180 501 0055.
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0: Wir schwingen uns rein in den Mittwoch mit Arbeit im Haushalt, Ferienbespaßung für die Kids oder auch bei einem ganz entspannten freien Tag. Und dieser Schwung kommt jetzt von Shakira. Dai, dai, guten Morgen.

0: Euer Mittwochmorgen zusammen mit uns, 100,5, das Hitradio. Was für eine Anteilnahme. Jolene, Jolene, Jolene, Jolene. Country-Legende Dolly Parton ist gestorben und im Netz drücken so viele ihr Beileid aus. Ihr seht es bestimmt heute Morgen auch in ganz vielen Insta-Stories von Freunden. Annika Neumann aus dem 100,5 Morgenteam. Auch die Musikwelt drückt gerade Abschied von Dolly Parton aus.
1: Taylor Swift erinnert zum Beispiel an ihre Stärke und ihre Herzlichkeit. Beyoncé, die für ihr Country-Album mit Dolly zusammengearbeitet hat, nennt sie mutig und brillant. Und auch Elton John lobt ihr großes Herz. Sogar Rapper Eminem hat sich zu Wort gemeldet. Und auch wenn er als Kind fast nur Rap gehört hat, sei Dolly für ihn immer die Ikone gewesen, schreibt er. Da sehen wir, Dolly war so viel mehr als nur Country.
0: Das ist ja so traurig, ne? Da ist eine der größten und erfolgreichsten Sängerinnen aller Zeiten gegangen.
1: 10 Grammys und über 100 Millionen verkaufte Alben zeigen, die Frau hat das Musikbusiness über Jahrzehnte lang geprägt. Das wird in ihrer Heimat, den USA, auch richtig gewürdigt. Da sind auf Anordnung von Präsident Trump alle Fahnen für eine Woche auf Halbmast gesetzt.
0: Die ganze Welt trauert heute Morgen. Aber das Schöne ist doch, ihre Musik bleibt. Und das für immer. Lely.

das ist aber mal eine Hammer-Kombi. Und die haben wahrscheinlich die wenigsten von uns kaum gesehen. Gentleman und Michael Patrick Kelly. Sie haben jetzt zusammen Wildfire rausgebracht. Das ist einfach so eine coole, entspannte Mischung aus Reggae und Pop. Da haben sich zwei Welten auf jeden Fall perfekt miteinander verbunden. Und wir spüren auch einfach die Harmonie und die Energie zwischen den beiden. Ganz neu bei uns hier in der Playlist von 100,5, das Hitradio. Schönen Mittwoch.

0: Die beste Musik. Jetzt so für die Runde oder für die Frühstückspause. Bei uns hier auf 100,5 das Hitradio. Gleich mit Alle Farben. Baby Goodbye geht's gleich direkt nach den News.
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11: Mit Daniel Niesen. Nach dem Fanbrand hat es für 3 Helfer aus Monschau eine besondere Ehrung gegeben. Sie wurden mit einer Solidaritätsmedaille der EU-Kommission ausgezeichnet. Unter anderem gab es die Medaille für Bürgermeisterin Carmen Krämer. Damit soll ihr grenzüberschreitender Einsatz hervorgehoben werden. Im Hohen Venn verdichten sich währenddessen die Hinweise zur Brandursache. Laut Lütticher Staatsanwaltschaft könnte eine landwirtschaftliche Maschine ursächlich gewesen sein. Ein finales Gutachten dauert allerdings noch einige Monate. Die Musikwelt trauert um Country-Ikone Dolly Parton. Sie ist im Alter von 18.

0: Eschweiler Ost und Eschweiler West.
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0: Dank euch natürlich immer zuerst hier auf 100,5 das Hitradio. In Erkelenz-Gerderath wird auf der Lauerstraße geblitzt, in Eschweiler auf der Aachener Straße und in Aachenbrand auf der Freunder Landstraße. Bernd aus Wegberg, Robert, Wolfgang, Dominik, Ingo, viele weitere von euch. Vielen, vielen lieben Dank fürs Durchgeben. Ihr habt noch einen Blitzer gesehen, einen Stau, eine Verkehrsstörung? Dann meldet uns doch gerne über WhatsApp. Geht an die 01578 212 1005 oder auch ganz einfach über die 100,5 App. Und da gibt's die Blitzen auch nochmal in der Übersicht. Kommt gut durch.
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0: Die komplette letzte Ferienwoche machen wir zu einem unvergesslichen Highlight. Schönen guten Morgen, Marin aus Alsdorf. Du sag mal, was hast du denn so heute geplant?
2: Keine Ahnung.
0: Keine Ahnung? Du, ich würde sagen, da ändern wir was dran. Für dich geht's heute auf die Rennstrecke.
2: Was?
0: Du bist dabei beim 100,5 Ferienspaß. Es geht dann nach Kerpen auf die Michael-Schumacher-Kartbahn.
2: Oh mein Gott.
0: Hast du das denn schon mal gemacht, also Kartfahren?
2: Also, ja, also Battle-Kart, aber normales Kartfahren, nee, ne?
0: Ja, die Premiere heute. Ganz, ganz viel Spaß und vor allem gute Fahrt. 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Schöne restliche Sommerferien.

weiß nicht, Leute. Lass mal versuchen, aber weiß nicht. Tja, und aus diesem Lass mal probieren ist ein Welthit geworden. Taylor Swift mit I Knew It, I Knew You. Eigentlich wollte sie, dass es eher so eine ruhige Piano-Nummer ist. Das hat sie jetzt in einem Interview verraten. Aber ihr Team hat gesagt, nee, das muss peppiger, das muss moderner, ist ja für einen Kinderfilm Toy Story. Also einfach mal ausprobieren. Und alle sind begeistert. I Knew It, I Knew You. Um jetzt 20 vor 10 hier bei uns auf 100,5 das Hit Radio für einen wunderschönen Start in den Mittwoch.

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0: Manchmal brauchen wir doch einfach Nachrichten, die uns zum Lächeln bringen. Daniel Niesen.
2: Ja, der Aachener Tierpark freut sich über Alpaka-Nachwuchs.
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2: Doppeltes Babyglück im Aachener Tierpark. Innerhalb von 3 Wochen sind dort 2 Alpaka-Jungtiere zur Welt gekommen. Der erste kleine Hengst heißt inzwischen Mokka. Über den Namen seines am Samstag geborenen Halbbruders dürfen die Tierpark-Fans demnächst online abstimmen. Ab sofort sind beide Alpaka-Babys auch für Besucher zu sehen. Nach dem Großbrand im Hohenfenn hat es für 3 Helfer aus Monschau eine besondere Auszeichnung gegeben. Bürgermeisterin Carmen Krämer sowie der Feuerwehrchef und eine Oberfeuerwehrfrau haben Solidaritätsmedaillen der EU-Kommission bekommen. Damit soll ihr Einsatz im Nachbarland und die grenzüberschreitende Arbeit hervorgehoben werden. Von Taylor Swift über Beyoncé bis hin zum Präsidenten. Nach dem Tod von Country-Legende Dolly Parton gibt es eine große Anteilnahme auf Social Media. Die Sängerin ist gestern im Alter von 80 Jahren an den Folgen einer Krebserkrankung gestorben. Parton gilt als Vorreiterin des Countrys und hat die Musik dahin gebracht, wo sie heute ist. In den USA sind in Gedenken an ihr Lebenswerk alle Flaggen 1 Woche lang auf Halbmast. In 1 Woche geht in NRW die Schule wieder los und in Heinsberg soll dann ein neues Projekt für weniger Elterntaxis sorgen. An der Grundschule in Straten startet der erste sogenannte Walking Bus im Stadtgebiet. Kinder laufen dabei in festen Gruppen und zunächst begleitet von Erwachsenen gemeinsam zur Schule. Damit sollen weniger Autos direkt vor der Schule halten und der Schulweg für alle Kinder sicherer werden. Das Projekt soll später auch als Vorbild für andere Schulen und Kitas dienen. Die Gaming-Welt schaut bis Sonntag wieder nach Köln. Die Gamescom startet, die größte Videospielmesse der Welt. Wer bei Gamern immer noch zuerst an Teenager im abgedunkelten Kinderzimmer denkt, liegt ziemlich daneben. Neue Zahlen zeigen, wie groß Gaming inzwischen tatsächlich ist. Rund 6 von 10 Menschen in Deutschland spielen, am häufigsten auf dem Smartphone. Im Schnitt verbringen Gamer gut 2 Stunden am Tag mit Videospielen. Immer mehr Menschen beschweren sich über Verträge, die ihnen regelrecht aufgebunden werden. Im ersten Halbjahr haben die Verbraucherzentralen mehr als 24.000 solcher Fälle registriert, 7% mehr als im Vorjahr. Besonders häufig geht es dabei um Abos für Bücher und Zeitschriften, digitale Dienste oder Glücksspiele. Die Verbraucherschützer fordern deshalb, langfristige Verträge am Telefon sollen erst gültig werden, wenn Kunden sie später noch einmal schriftlich bestätigen.
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0: Bei euch in Hillrad und auch in Sittard messen wir gerade 17 Grad. Bisschen mehr geht aber noch. 24 Grad an der Spitze heute im 100,5-Revier. Dazu mal ein paar dicke Wolken, bleibt aber trocken. Und die Sonne, die schafft es da auch immer mal wieder durch. Morgen am Donnerstag geht es denn ähnlich wechselhaft weiter. Gegen Abend kommen dann auch kleine Regenschauer dazu. Aber immerhin ein paar Grad wärmer.
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0: Achtung, Gegenstände auf der Fahrbahn auf der A4 Köln in Richtung Aachen zwischen Eschweiler Ost und Eschweiler West.
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0: Dank euch natürlich immer zuerst auf 100,5 das Hitradio. In Würseln wird auf der B57 in der Senke geblitzt, in Aachen Brand auf der Freunder Landstraße und in Selfkant auf der B56 auf Höhe Tüddern. Pützi, Chris, Bernd aus Wegberg, Robert, Wolfgang, Dominik, Dankeschön euch allen fürs Durchgeben. Alle Blitzen gibt's zum Nachlesen auch nochmal bei uns in der 100,5-App und weitere Staus oder auch Verkehrsstörungen meldet ihr ganz einfach an der 100,5-Hotline. Klingelt durch an der 0180 501 0055. Kommt gut und sicher durch.
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0: Gute Laune und mehr Musik jetzt hier bei uns in der Playlist zum Start in den Vormittag. Jetzt 3 Hits am Stück, Ed Sheeran, Quops und den Start macht Alex Warren mit Fever Dream. Hi zusammen und schönen Mittwoch.

0: warum sind deine Zähne so gelb? Und Papa, wieso ist dein Bauch so dick? Ach, die Kids, die sind manchmal einfach zu ehrlich. Wir sprechen heute den ganzen Morgen mit euch drüber, hier auf 100,5, das Hitradio. Julia, du bist Psychologin aus Aachen. Wieso ist das so?
1: Kinder sagen oft einfach, was sie denken oder wahrnehmen. Sie haben nämlich noch gar nicht gelernt, ihre Worte so stark an soziale Erwartungen anzupassen, so wie wir Erwachsene. Für sie steht deshalb eigentlich hauptsächlich die Wahrheit im Vordergrund und nicht die Frage, darf ich das jetzt so sagen?
0: Ja, aber gerade das ist den Eltern ja ziemlich oft ziemlich unangenehm.
1: Für Eltern kann das natürlich peinlich sein, wenn Kinder Dinge laut aussprechen, die Erwachsene normalerweise höflich verschweigen würden. Dinge wie, das Essen schmeckt mir nicht. Für das Kind ist das oft einfach eine ganz normale, neutrale Beobachtung. Für die Eltern ist es dagegen, kann es unangenehm werden, weil sie genau wissen, diese Direktheit kann andere Menschen verletzen.
0: Ja, teilweise schon verletzen, aber diese Ehrlichkeit, ja, das ist doch auch mal erfrischend, oder? Hi zusammen.

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0: kleines Tief, so zum Start in Richtung Vormittag. Nee, nicht durch die beste Musik hier bei uns auf 100,5, das ist Radio. Gibt's gleich mit Huntrix und Golden direkt nach den News.
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0: Hallo zusammen, jetzt ist es 11:05.
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9: Mit Daniel Niesen. Angela Merkel kommt nach Aachen. Die frühere Bundeskanzlerin stellt Ende September im frisch restaurierten Kurhaus ihre Biografie Freiheit vor. Darin blickt Merkel unter anderem auf ihre Kindheit in der DDR und ihre 16 Jahre als Bundeskanzlerin zurück. Der Vorverkauf für die Lesung startet nächste Woche Donnerstag. Nach dem Großbrand im Hohenfenn hat es für 3 Helfer aus Monschau eine besondere Auszeichnung gegeben. Bürgermeisterin Carmen Krämer sowie der Feuerwehrchef und eine Oberfeuerwehrfrau haben Solidaritätsmedaillen der EU bekommen. Damit soll ihr Einsatz im Nachbarland und die grenzüberschreitende Arbeit hervorgehoben werden. Im Hohenfenn verdichten sich währenddessen die Hinweise zur Brandursache. Laut Lütticher Staatsanwaltschaft könnte eine landwirtschaftliche Maschine ursächlich gewesen sein. Ein finales Gutachten dauert allerdings noch einige Monate. Von Taylor Swift über Beyoncé bis hin zum Präsidenten. Nach dem Tod von Country-Legende Dolly Parton gibt es eine große Anteilnahme auf Social Media. Die Sängerin ist gestern im Alter von 80 Jahren an den Folgen einer Krebserkrankung gestorben. In den USA sind in Gedenken an ihr Lebenswerk alle Flaggen eine Woche lang auf Halbmast.
0: Einige dicke Wolken sind unterwegs hier bei uns im 100,5-Revier. Bleibt aber trocken und die Sonne, die schafft's da auch immer mal wieder durch. Das Ganze mit bis zu 24 Grad an der Spitze. 18 sind's gerade schon bei euch in Oberbruch und auch in Herzogenrath. Und auch morgen am Donnerstag geht's wechselhaft und warm weiter. Dann kommen aber auch mal Regenschauer dazu. Nix los, die Straßen im 100,5-Revier sind frei.
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0: Mittwoch zusammen mit uns, 100,5, das ist Radio. Hi zusammen. Einfach mal komplett die Fassung verlieren, aber so sympathisch, so lustig, bei Sarah Larsson. Sie hat bei einem Festival ihren Mega-Hit Midnight Sun gesungen und musste durch die Fans so sehr lachen. Die haben sich während der Performance einfach immer wieder in die Luft gehoben. Quasi wie so eine Dirty Dancing Hebefigur. Und Sarah, die hat das einfach so gefeiert und die Fans sogar animiert, mehr zu machen. Die Videos mittlerweile 100.000-fach geklickt. Es wird da sogar gemunkelt, dass es ein neuer Trend wird. Ja, müssen wir die nächsten Auftritte mal im Blick behalten. Vielleicht auch schon mal üben. Daniel aus den 100,5 News.
1: Bitte helfen Sie mir.
0: Ich komme rüber. Wir üben jetzt.
1: Zum Glück gibt es keine Webcam.

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0: zusammen. Es ist 5:05.
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0: Mit Daniel Niesen. Hoher Besuch im 100,5 Revier. Angela Merkel kommt nach Aachen. Die frühere Bundeskanzlerin stellt Ende September im frisch restaurierten Kurhaus ihre Biografie Freiheit vor. Darin blickt Merkel unter anderem auf ihre Kindheit in der DDR und ihre 16 Jahre als Bundeskanzlerin zurück. Der Vorverkauf für die Lesung startet nächste Woche Donnerstag bei der Buchhandlung Schmetz am Dom. Für die ersten jungen Belgier beginnt heute ein Jahr in Uniform. Belgien startet seinen neuen freiwilligen Militärdienst. Zum Auftrag treten heute 50 junge Menschen ihren Dienst bei der Marine an. Weitere folgen im September. Insgesamt hat die Armee 500 Plätze zu vergeben. Beworben haben sich mehr als 3000 Menschen. Die Teilnehmer arbeiten ein Jahr in Vollzeit und bekommen dafür rund 2000 Euro netto im Monat. Belgien hofft, dass danach möglichst viele als Reservisten oder Berufssoldaten bei der Armee bleiben. In einer Woche geht in NRW die Schule wieder los und in Heinsberg soll dann ein neues Projekt für weniger Elterntaxis sorgen. An der Grundschule in Straten startet der erste sogenannte Walking-Bus im Stadtgebiet. Kinder laufen dabei in festen Gruppen und zunächst begleitet von Erwachsenen gemeinsam zur Schule. Damit sollen weniger Autos direkt vor der Schule halten und der Schulweg für alle Kinder insgesamt sicherer werden. Das Projekt soll später auch als Vorbild für andere Schulen und Kitas dienen. Nach dem Großbrand im Hohen Venn hat es für drei Helfer aus Monschau eine besondere Auszeichnung gegeben. Unter anderem Oberfeuerwehrfrau Manuela Fabricius aus Kalter Herberg hat die Solidaritätsmedaille der EU-Kommission überreicht bekommen.
2: Ich bin total überwältigt, weil wer rechnet damit, einen Orden zu bekommen, ne? Also es sind so viele tolle Kontakte auch entstanden, die jetzt auch nach diesem schlimmen Vorfall einfach bestehen bleiben. Und das finde ich, da baut man drauf auf und das nimmt man einfach mit für die Zukunft, ne? Das ist einfach ganz schönes Gefühl.
0: Fabricius hat die Einsatzkräfte und Helfer die ganze Zeit über mit Essen und Trinken versorgt. Die EU-Medaille soll die grenzüberschreitende Arbeit der Einsatzkräfte hervorheben. Die Eifel ist gerade im Sommer bei Motorradfahrern extrem beliebt. Für Anwohner in Woffelsbach werden die Motorräder auf der L128 aber jetzt immer mehr zum Problem.
3: Das ist schon enorm störend, weil du kannst hier wirklich an einem schönen sonnigen Tag nicht mehr vernünftig auf der Terrasse sitzen, weil du im Hintergrund ja einfach immer diese Raser- bzw. Motorengeräusche hast. Ne? Und ich bin selber Motorradfahrer, aber das, was die hier betreiben, das ist halt schlicht und weg einfach nervig. Das hört sich hier zum Teil an, als würden die einem durchs Wohnzimmer fahren. Ne? Also das ist wirklich kein Spaß mehr.
0: Sagt Anwohner Yannick aus Woffelsbach. Er und Nachbarn haben deswegen jetzt eine Initiative gegründet. Sie wollen in den nächsten Wochen Bürgermeister Bernd Goffert Vorschläge übergeben, um das Problem in den Griff zu bekommen.
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0: Mal Sonnenschein, dann wieder einige dicke Wolken und Regen im 100,5-Revier. Heute ist es sehr wechselhaft, dafür aber warm, bis 24 Grad an der Spitze. Ihren Wegberg, ihr seid noch ein bisschen von entfernt. Bei 12 Grad friert ihr noch etwas. In Walheim messen wir 19 Grad. Morgen geht es dann ähnlich weiter, örtlich mit Regenschauern und ein paar Grad wärmer.
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0: Auf den Straßen ist aktuell alles frei.
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0: 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Einiges los heute auf den Straßen. Unter anderem wird in Würseln auf der B57 in der Senke geblitzt. Dann haben wir noch eine von Wegberg nach Rickelrath auf der Dülkener Straße bei Tempo 30. Das hat Bernd aus Wegberg uns gemeldet. Und wir haben noch Aachen, die Theaterstraße dabei. Das melden Petra, Leon und Turgut. Wo es sonst noch blitzt, das haben wir in der 100,5 App für euch zusammengefasst. Und da meldet ihr gerne auch weitere Blitzen. Ansonsten, wenn ihr noch irgendwas habt, schickt uns doch gerne auch eine WhatsApp, wenn möglich auch als Sprachnachricht, an die 01578 212 1005. Gute Fahrt.
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Die beste Musik auf 100,5, das Hitradio für euren Vormittag. Einfach mal sein lassen. Unter dem Motto steht der neue Song von Michael Patrick Kelly. Er wünscht sich, dass wir unsere Sorgen und Ängste loslassen und frei und unbeschwert durchs Leben gehen. Mit Run Free verbindet er seine gute Laune Musik mit seinen tiefgründigen Gedanken. Die fröhlichen Beats machen es uns direkt ein bisschen leichter. Run Free, Michael Patrick Kelly für euren Vormittag.

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3: 5:30.
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3: Mit Daniel Niesen. Angela Merkel kommt nach Aachen. Sie stellt Ende September im frisch restaurierten Kurhaus ihre Biografie Freiheit vor. Darin blickt Merkel unter anderem auf ihre Kindheit in der DDR und ihre 16 Jahre als Bundeskanzlerin zurück. Der Vorverkauf für die Lesung startet nächste Woche Donnerstag. Für die ersten jungen Belgier beginnt heute ein Jahr in Uniform. Belgien startet seinen neuen freiwilligen Militärdienst. Zum Auftakt treten heute 50 junge Menschen ihren Dienst bei der Marine an. Belgien hofft, dass danach möglichst viele als Reservisten oder Berufssoldaten bei der Armee bleiben. Köln wird ab heute wieder zur Gaming-Hauptstadt. Die Gamescom öffnet, die weltweit größte Computerspielmesse. Mehr als 1600 Aussteller präsentieren sich, so viele wie noch nie. Erwartet werden hunderttausende Besucher. Zum Schulstart nächste Woche soll in Heinsberg ein neues Projekt für weniger Elterntaxis sorgen. An der Grundschule in Straten startet der erste sogenannte Walking-Bus im Stadtgebiet. Kinder laufen dabei in festen Gruppen und zunächst begleitet von Erwachsenen gemeinsam zur Schule, damit Eltern nicht mehr bis vor das Schultor fahren müssen. Ja, gerade regnet es in den meisten Teilen vom 100,5-Revier. Dann haben wir heute aber auch immer wieder mal Sonnenschein dabei, auch wieder einige dicke Wolken. Es ist und bleibt also wechselhaft, dafür aber warm. Bis zu 24 Grad an der Spitze. In Unterbruch sind es 20, in Alsdorf 19. Morgen am Donnerstag geht es ähnlich weiter, örtlich mit Regenschauern und ein paar Grad wärmer. Weiterhin freie Fahrt.
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0: Genießt euren Mittwochvormittag bei der besten Musik, 100,5, das Hitradio hier. Wir kennen doch dieses Gefühl am Sonntagabend, wenn wir schon denken, ja, na, also so ein freier Tag jetzt kommende Woche wäre doch eigentlich ganz nett.
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0: Und genau das könnte uns offenbar richtig gut tun. Eine große Studie zur 4-Tage-Woche zeigt, wer weniger arbeitet, ist deutlich seltener ausgebrannt, schläft besser und ist zufriedener mit dem Job. Und das Überraschende, die Produktivität, die ist dabei nicht eingebrochen. Viele Unternehmen haben vorher einfach Meetings gekürzt, unnötige Aufgaben gestrichen und die Arbeit besser organisiert. Vielleicht brauchen wir nicht immer mehr Zeit für die Arbeit, sondern manchmal einfach weniger Arbeit in unserer Zeit. Und an alle Chefs, die jetzt gerade zuhören, wir wollen das nun mal gerade ganz unverbindlich erwähnen.
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0: Mit The Weeknd in die Mittagspause. Es ist 5:12 Uhr.
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0: Mit Sören Sierk. Finanzminister Lars Klingbeil rudert zurück. Eine Zuckersteuer auf Zero- und Light-Getränke ist vorerst vom Tisch. Das ergebe keinen Sinn, hat er sich jetzt selbst eingestanden. Zuvor ist ein internes Papier bekannt geworden, in dem eine Abgabe unter anderem auch für Getränke mit Süßungsmitteln vorgeschlagen worden ist. Klingbeil betont, dabei habe es sich lediglich um interne Überlegungen gehandelt. Politisch beschlossen ist die Zuckersteuer bislang ohnehin nicht. Hoher Besuch im 100,5 Revier. Angela Merkel kommt nach Aachen. Sie stellt Ende September im frisch restaurierten Kurhaus ihre Biografie Freiheit vor. Darin blickt Merkel unter anderem auf ihre Kindheit in der DDR und ihre 16 Jahre als Bundeskanzlerin zurück. Der Vorverkauf für die Lesung startet nächste Woche Donnerstag bei der Buchhandlung Schmetz am Dom. In Belgien startet der neue freiwillige Militärdienst. Der kommt bei jungen Menschen offenbar auch ziemlich gut an. Auf die 500 Plätze hat es mehr als 6-mal so viele Bewerbungen gegeben. Die ersten 50 Teilnehmer starten heute bei der Marine. Im September folgen Luft- und Bodenstreitkräfte. Mitmachen können junge Menschen zwischen 18 und 25 Jahren. Sie verpflichten sich für ein Jahr und verdienen dabei rund 2.000 Euro netto im Monat. Mit dem Programm will Belgien vor allem mehr Nachwuchs für seine Armee und die Reserve gewinnen. Mehrere Taten innerhalb eines Jahres. Eine Frau muss sich ab heute vor dem Aachener Landgericht verantworten. 100,5 Reporter Jan Stickelmann. Der Beschuldigten wird unter anderem Mord vorgeworfen.
2: Im Februar dieses Jahres soll sie mitten in der Nacht mit einem Messer auf ein Baby eingestochen haben, das mit ihrer Mutter bei der Frau übernachtet hat. Die Anklage sagt, sie hatte die klare Absicht, ihr Opfer zu töten. Bei dem Angriff mit dem Messer soll sie die Rippen, den Herzbeutel und die Lunge des Babys getroffen haben. Im Krankenhaus ist das Kind dann gestorben. Im letzten Jahr habe die Beschuldigte, als sie in Düren in Polizeigewahrsam war, eine Polizeibeamtin mit einem Faustschlag ins Gesicht verletzt. Wochen später habe sie dann in einer psychiatrischen Klinik in Düren eine dortige Mitarbeiterin angegriffen und auch eine Zeugin des Vorfalls verletzt.
0: In dem Verfahren wird geprüft, ob die Frau in einer Spezialklinik untergebracht werden muss, da sie aufgrund ihrer psychiatrischen Erkrankung während der Taten schuldunfähig gewesen sein soll. Das Urteil wird Ende September erwartet. Die Pläne für die großen Seen in den Tagebauen Hambach und Garzweiler geraten durch die Trockenheit stärker unter Druck. Der NABU hält das Konzept dafür, über Jahrzehnte Wasser aus dem Rhein abzupumpen, zunehmend für überholt. Gerade bei Niedrigwasser wie in diesem Sommer würde zusätzliches Abpumpen den Rhein weiter belasten und auch die Probleme für die Schifffahrt verschärfen. Der Umweltverband rechnet deshalb damit, dass es deutlich länger dauern könnte, bis die Tagebaue vollständig gefüllt sind. Und doppeltes Babyglück im Aachener Tierpark. Innerhalb von 3 Wochen sind dort 2 Alpaka-Jungtiere zur Welt gekommen. Der erste kleine Hengst heißt Mokka. Über den Namen seines am Samstag geborenen Halbbruders dürfen die Tierparkfans demnächst online abstimmen.
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0: Mal Sonnenschein, dann wieder einige dicke Wolken und Regen. Wechselhaft ist es heute bei uns im 100,5 Revier. Aber immerhin warm, bis zu 24 Grad sind an der Spitze heute drin. In Mönchengladbach messen wir schon 21, in Mariadorf immerhin 18. Morgen am Donnerstag geht es dann ähnlich weiter, örtlich mit Regenschauern und ein paar Grad wärmer.
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0: Auf der A44 Aachen Richtung Mönchengladbach zwischen Aachen-Lichtenbusch und Aachen-Brand, da sind aktuell 2 Kilometer Stau. Nach einem Unfall ist nur ein Streifen frei, da müsst ihr mit 5 Minuten plus rechnen.
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0: 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In Aachen werdet ihr geblitzt auf der Theaterstraße. Danke an Petra, Leon und Turgut fürs Bescheid sagen. Andreas hat die neueste Blitze gesehen, die steht auch in Aachen, aber am in der Kurbrunnenstraße und der Pützi hat in Würselen noch eine Blitze auf der B57 in der Senke gesehen. Blitzer, die meldet ihr auch ganz bequem in der 100,5 App, da seht ihr alle vorhandenen Blitzer auch nochmal schön aufgelistet und wenn ihr sonst was gesehen habt, dann meldet es gerne per WhatsApp, auch gerne per Sprachnachricht 01578 212 1005.
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10: Hi zusammen, es ist 10:35.
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10: Mit Sören Sierk. Finanzminister Lars Klingbeil rudert zurück. Eine Zuckersteuer auf Zero- und Light-Getränke ist vorerst vom Tisch. Zuvor ist ein internes Papier bekannt geworden, in dem eine Abgabe unter anderem auch für Getränke mit Süßungsmitteln vorgeschlagen worden ist. Politisch beschlossen ist aber auch die Zuckersteuer bislang ohnehin nicht. Hoher Besuch im 100,5-Revier. Angela Merkel kommt nach Aachen. Sie stellt Ende September im frisch restaurierten Kurhaus ihre Biografie Freiheit vor. Der Vorverkauf für die Lesung startet nächste Woche Donnerstag bei der Buchhandlung Schmetz am Dom. In Belgien startet der neue freiwillige Militärdienst. Der kommt bei jungen Menschen offenbar auch ziemlich gut an. Auf die 500 Plätze hat es mehr als 6-mal so viele Bewerbungen gegeben. Die ersten 50 Teilnehmer starten heute bei der Marine. Im September folgen Luft- und Bodenstreitkräfte. Und doppeltes Babyglück im Aachener Tierpark. Innerhalb von 3 Wochen sind dort 2 Alpaka-Jungtiere zur Welt gekommen. Der erste kleine Hengst heißt Mokka. Über den Namen seines am Samstag geborenen Halbbruders dürfen die Tierparkfans demnächst online abstimmen. Und mit Blick auf die Straßen kann ich euch sagen, wir haben zurzeit keine Meldungen. Gute Fahrt euch.
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10: 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In Rötchenrott werdet ihr geblitzt in der Königsberger Straße. Achtung, da sind nur 30 km/h erlaubt. Danke an Uli und Gerd fürs Bescheid sagen. Der Ingo hat in Jülich-Welldorf eine Blitze in der Güstener Straße gesehen und Bernd aus Wegberg sieht von Wegberg Richtung Rickelrad eine Blitze in der Dülkener Straße. Achtung, das ist auch eine 30er-Zone. Blitzer, die meldet ihr genau wie die anderen ganz bequem auch in der 100,5-App oder über die 100,5-Hotline 0180 501 0055.
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0: Hallo zusammen, 5 vor 1 jetzt.
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0: Ja, so ein lecker Spaßgetränk jetzt zum Abschluss der Mittagspause. Das wär's doch, Sören Sirk.
2: Ja, die könnten in Deutschland bald aber teurer werden mit einer geplanten Zuckersteuer. Anders als befürchtet gibt's da aber ein paar Ausnahmen.
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2: Eine Zuckersteuer auf Zero- und Light-Getränke soll es nicht geben. Finanzminister Lars Klingbeil hat einen entsprechenden Vorschlag aus seinem Ministerium klar zurückgewiesen. In einem internen Papier war zuvor auch eine Abgabe auf Getränke mit Süßungsmitteln ins Spiel gebracht worden. Klingbeil betont aber, das war nur ein Arbeitsstand und ist weder politisch beschlossen noch mit der Koalition abgestimmt. Nach dem großen Brand im Hohen Venn gibt es einen ersten Verdacht zur Ursache. Nach Angaben der belgischen Staatsanwaltschaft könnte ein landwirtschaftliches Gerät das Feuer ausgelöst haben. Ermittelt wird wegen fahrlässiger Brandstiftung. Endgültig geklärt ist die Ursache aber noch nicht. Gleichzeitig laufen die Löscharbeiten weiter. In Teilen des Gebiets gibt es noch Glutnester. Insgesamt sind rund 3000 Hektar Fläche zerstört worden. In einer Woche geht in NRW die Schule wieder los und in Heinsberg soll dann ein neues Projekt für weniger Elterntaxis sorgen. An der Grundschule in Straten startet der erste sogenannte Walking Bus im Stadtgebiet. Kinder laufen dabei in festen Gruppen und zunächst begleitet von Erwachsenen gemeinsam zur Schule. Damit sollen weniger Autos direkt vor der Schule halten und der Schulweg für Kinder sicherer werden. Das Projekt soll später auch als Vorbild für andere Schulen und Kitas dienen. Die Eifel ist gerade im Sommer bei Motorradfahrern extrem beliebt. Für Anwohner in Woffelsbach werden die Motorräder auf der L128 aber jetzt immer mehr zum Problem. In Serpentinen zwischen Steckenborn und Woffelsbach fahren die Motorräder mehrmals hintereinander mit hohem Tempo auf und ab und sorgen so für extremen Lärm, sagt Anwohner Yannick. Gemeinsam mit anderen Anwohnern von Woffelsbach hat er jetzt eine Initiative gegründet und Ideen gesammelt, um das Problem in den Griff zu bekommen.
3: Zwischen Forstenhag und Schmidt, da gab es so ein Pilotprojekt in der Eifel, das nennt sich Eifel-Ellipsen. Wenn du jetzt eine Linkskurve warst, dann auf der rechten Spur, damit die Leute sich dann quasi nicht mehr so in die Fahrbahn reinlehnen. Und dann haben wir natürlich auch noch andere Ideen, wie beispielsweise Fahrbahnverengungen hinter so Kurven, einfach durch Markierungen, weil jeder weiß, dass Motorradfahrer nicht so gerne über so Markierungen drüber fahren. Dann aber auch noch andere Sachen, wie beispielsweise oben diese Hotspot, diesen Parkplatz, vielleicht vom Motorradfahrer zu sperren.
2: Diese Vorschläge wollen sie in den nächsten Wochen Bürgermeister Bernd Goffert übergeben. Die Polizei hat bisher nicht festgestellt, dass auf dieser Strecke gerast wird, schreibt sie auf unsere Anfrage. Sie will aber in Zukunft genauer prüfen, wie auf der L128 gefahren wird. Und die Gamescom in Köln startet mit einem neuen Ausstellerrekord. Mehr als 1700 Unternehmen und Organisationen sind in diesem Jahr dabei, deutlich mehr als zuletzt. Erwartet werden außerdem mindestens 350.000 Menschen. Ein Schwerpunkt liegt diesmal auch auf sogenannten Serious Games. Die sollen zum Beispiel politische oder gesellschaftliche Themen vermitteln.
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0: Bei euch in Siersdorf 22 Grad, Heinsberg, auf die Temperatur kommt ja auch gerade bis zu 27 Grad. Die sind dort drin im 100,5 Revier heute, aber nicht an allen Stellen. Mal Wolken am Himmel mit Regen, mal Sonnenschein, es bleibt auch wechselhaft. Morgen geht's ein Stückchen wärmer weiter, vor allem am Vormittag und Richtung Abend kann es dann aber auch wieder regnen bei euch.
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0: Zwei Gefahrenstellen gerade auf der A44. Einmal Aachen in Richtung Mönchengladbach im Kreuz Aachen. Da ist die Überleitung zur A4 in Richtung Aachen gerade gesperrt. Da läuft die Unfallaufnahme. Und dann haben wir noch ein Stück weiter. A44 Aachen Richtung Mönchengladbach zwischen Titz und dem Kreuz Jackerath. Da steht ein defekter LKW.
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0: 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Und da haben wir eine WhatsApp-Sprache. Nachricht reinbekommen.
4: Hallo, hier ist der Boris aus Aachen. Krefelder Straße Richtung Bastei steht ein silberner Caddy und macht wieder schöne Fotos. Danke, tschüss.
0: Danke dir, Boris, für die Meldung. Außerdem noch Würseln B57 da in der Senke. Die Info kommt noch von Pützi rein. Und auch in Brand werdet ihr geblitzt auf der Freunder Landstraße. Dankeschön auch an Robert und Wolfgang für diese Blitze. Neue Blitzer, die meldet ihr in der 100,5 App oder macht's gerne wie der Boris aus Aachen und schickt mir eine WhatsApp-Sprachnachricht rein, wenn ihr was auf den Straßen gesehen habt. 01578 212 1005.
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0: Hallo zusammen, Hälfte der Woche, ja, die ist fast geschafft. Fast. Wir sind bei euch zum Start in den Mittwochnachmittag. Mit der besten Musik, da geht die Zeit bis zum Feierabend nochmal ein Stück schneller rum als dieses Pickup jetzt auf 100,5, das Hitradio.

Dead von Olivia Rodrigo auf 100,5 das Hip. Jetzt habe ich das andere Wort schon vorher gelesen. 100,5 das Hitradio, so heißt es richtig. Domburg, Renesse, Westkapelle, in dieser Region, Seeland. Jo, da fahren viele von uns gerne zum Urlaub machen und scheinbar auch um große Löcher zu buddeln. Was? Ein Sender aus der Region hat jetzt einen Insta-Post mit Touri-Benimm-Regeln rausgehauen und da steht: Ein Lochgraben am Strand ist in manchen Ländern, in Klammern, Deutschland, ein Hype. Und die Niederländer würden gerne am Strand spazieren, ohne in die Tiefe zu stürzen, deshalb bitte keine Löcher graben. Also ganz ernsthaft, graben die Deutschen große Löcher am Strand? Ist das ein Ding? Echt jetzt? Hör ich zum ersten Mal. Ich dachte eigentlich, das Problem bei uns wäre mit den Handtüchern und diesen Liegen blockieren mit Handtüchern.

0: Train kommt gut durch auf dem Weg zum nächsten Termin und beim Hausarbeiten erledigen. Wir sind bei euch mit der besten Musik. Mr. Know-It-All, Teddy Swims, gleich nach den News.
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0: Hi zusammen, kurz vor halb zwei jetzt.
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8: Mit Sören Sierk. Eine mögliche Zuckersteuer soll nicht für Zero- und Light-Getränke gelten. Finanzminister Lars Klingbeil hat einen entsprechenden Vorschlag aus seinem Ministerium klar zurückgewiesen. In einem internen Papier war zuvor auch eine Abgabe von Getränken mit Süßungsmitteln ins Spiel gebracht worden. Nach dem großen Brand im Hohenfenn gibt es einen ersten Verdacht zur Ursache. Nach Angaben der belgischen Staatsanwaltschaft könnte ein landwirtschaftliches Gerät das Feuer ausgelöst haben. Ermittelt wird jetzt wegen fahrlässiger Brandstiftung, endgültig geklärt ist die Ursache aber noch nicht. In einer Woche geht in NRW die Schule wieder los und in Heinsberg soll dann ein neues Projekt für weniger Elterntaxis sorgen. An der Grundschule in Straten startet der erste sogenannte Walking Bus im Stadtgebiet. Kinder laufen dabei in festen Gruppen und zunächst begleitet von Erwachsenen gemeinsam zur Schule. Und die Gamescom in Köln startet mit einem neuen Ausstellerrekord. Mehr als 1700 Unternehmen und Organisationen sind in diesem Jahr dabei, deutlich mehr als zuletzt. Ein Schwerpunkt liegt diesmal auch auf sogenannten Serious Games. Die sollen zum Beispiel politische oder gesellschaftliche Themen vermitteln.
0: Das Verkehrsupdate aus dem 100,5-Revier. Eine Warnmeldung noch von der A44 Aachen in Richtung Mönchengladbach. Zwischen Titz und dem Kreuz Jackerath, da steht ein defekter LKW. Achtung hier bitte.
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0: 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Eine Blitze, die steht in Aachen auf der Theaterstraße. Die haben ganz viele von euch gesehen. Der Ingo meldet die Blitze in Jülich-Welldorf auf der Güstener Straße. Und auch im Brand werdet ihr geblitzt auf der Freuner Landstraße. Die Info kommt noch von Robert und Wolfgang rein. Neue Blitzer, die meldet ihr in der 100,5-App oder meldet euch auch sehr gerne an der 100,5 Hotline. Das ist dann die 0180 501 0055.
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0: Mike Smith mit Stay für euren Start in den Mittwochnachmittag auf 100,5 das Hitradio.
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0: Bauernhof, Klettern und Bouldern und heute Kartfahren. Die nächste Station bei unserem Ferienspaß ist heute das Michael Schumacher Kart- und Event Center in Kerpen. 100,5 Reporterin Michelle Papadopoulos steht mit Lina aus Eupen, dem einzigen Mädchen im Rennen, am Start.
2: Du bist schon mal Kart gefahren. Was sind so deine Tipps und Tricks?
3: Mein Tipp ist, man sollte es mit Gefühl machen und nicht zu schnell, sonst passiert wie ein Unfall.
2: Also ziehen wir die Jungs jetzt gleich auf der Bahn ab?
3: Ja.
2: Sehr cool. So, Lina sitzt jetzt im Kart, es geht gleich los. So, alle sind auf der Bahn. Lina hat sich direkt an die Spitze gesetzt. Es geht ordentlich ab hier. Es wird sich in die Kurven gelegt. Lina ist auf jeden Fall immer noch sehr gut dabei. Lina hat es tatsächlich geschafft. Sie ist die schnellste in der ganzen Runde. So, Lina ist zurück bei uns. Wie krass warst du bitte? Wie hat es sich angefühlt?
3: Mega gut. Ich habe ein paar Unfälle erlebt. Ich hab dann nicht mal gewartet oder die Hand gehoben. Ich bin einfach weitergefahren.
2: Wie cool war es von 1 bis 10?
3: 10.
0: Lina, Pole Position fürs Rennen, richtig gut gemacht. Den Jungs gezeigt, wie das wirklich geht auf unserem Insta-Kanal. Da gibt's die 100,5 Rennfahrer auch in Action zu sehen. 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

0: Hi zusammen, jetzt gleich genau 5 vor 2.
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0: Ja, für die einen ist es Spaß mit dem Motorrad, für die anderen ziemlich laut, Sören Sirk.
2: Ja, und in der Eifel regt sich deshalb Widerstand gegen zu starken Motorradlärm.
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2: Die Eifel ist gerade im Sommer bei Motorradfahrern extrem beliebt. Für Anwohner in Woffelsbach werden die Motorräder auf der L128 aber jetzt immer mehr zum Problem. In den Serpentinen fahren die Motorräder mehrmals hintereinander mit hohem Tempo auf und ab und sorgen so für extremen Lärm, sagt Anwohner Yannick. Jetzt wollen sie dem Bürgermeister eine Liste mit Vorschlägen schicken, um das Problem in den Griff zu bekommen. Anders geht es einfach nicht, sagt Yannick.
3: Wenn wir die schon mal ansprechen, dann reagieren die eigentlich immer nur aggressiv. Wir sind auch schon als Motorradfahrer dahin gefahren und haben ihm angesprochen, hör mal, muss das sein, dass ihr hier so runterrast die ganze Zeit. Da trifft man eigentlich nur auf Unverständnis. Entweder sagen die, ja, nee, wir sind hier gerade zum ersten Mal runtergefahren, was ja natürlich absoluter Blödsinn ist, weil wir wohnen hier in der Nähe, wir kriegen das mit, wir sehen, wer hier fährt. Dahingehend möchten wir natürlich auch mit der Polizei enger zusammenarbeiten, um dann eben so diese Identifikation dieser Raser irgendwie sicherzustellen.
2: Ein Vorschlag der Anwohner ist, in den Kurven spezielle Markierungen auf den Boden zu machen, damit sie die Kurven sicherer fahren. Hoher Besuch im 100,5-Revier. Angela Merkel kommt nach Aachen. Sie stellt Ende September im frisch restaurierten Kurhaus ihre Biografie Freiheit vor. Darin blickt Merkel unter anderem auf ihre Kindheit in der DDR und ihre 16 Jahre als Bundeskanzlerin zurück. Der Vorverkauf für die Lesung startet nächste Woche Donnerstag bei der Buchhandlung Schmetz am Dom. Finanzminister Lars Klingbeil rudert zurück. Eine Zuckersteuer auf Zero- und Light-Getränke ist vorerst vom Tisch. Das ergebe keinen Sinn, hat er sich selbst eingestanden. Zuvor ist ein internes Papier bekannt geworden, in dem eine Abgabe unter anderem auch für Getränke und Süßungsmittel vorgeschlagen worden ist. Klingbeil betont, dabei habe es sich lediglich um interne Überlegungen gehandelt. Politisch beschlossen ist auch die Zuckersteuer bislang ohnehin nicht. Deutsche Unternehmen erleben deutlich häufige Angriffe durch ausländische Geheimdienste. Bei Firmen, die von Spionage, Sabotage oder Diebstahl betroffen waren, vermutet inzwischen mehr als jedes Dritte einen staatlichen Nachrichtendienst dahinter. Besonders häufig führen die Spuren nach China oder Russland. Gleichzeitig nehmen Angriffe mit künstlicher Intelligenz zu, etwa durch Deepfakes oder automatisierte Anrufe. Insgesamt beziffert Bitkom den Schaden für die deutsche Wirtschaft auf mindestens 211 Milliarden Euro. In Belgien gibt es Streit um strengere Regeln für Alkoholwerbung. In Zukunft soll auf Werbeanzeigen der Hinweis Alkohol schadet der Gesundheit stehen. Dagegen wehren sich rund 100 Brauereien und viele weitere Unternehmen der Branche. Sie unterstützen zwar den Kampf gegen Alkoholmissbrauch, halten den geplanten Hinweis aber für zu pauschal. Außerdem sollen Alkoholwerbegeschenke verboten und Werbung durch Influencer mit jungem Publikum eingeschränkt werden. Und doppeltes Babyglück im Aachener Tierpark. Innerhalb von 3 Wochen sind dort 2 Alpaka-Jungtiere zur Welt gekommen. Der erste kleine Hengst heißt Mokka. Über den Namen seines am Samstag geborenen Halbbruders dürfen die Tierpark-Fans demnächst online abstimmen.
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0: Sonne und Wolken, die haben sich gedacht, ja, wir machen das heute zusammen. Die teilen sich den Himmel über dem 100,5 Revier bei bis zu 27 Grad auf. Vor allem zum Abend hin kann dann auch mal was runterkommen. Herzograd und Dremmen, ihr kommt gerade auf 23 Grad. Morgen geht's ein Stückchen wärmer weiter. Vor allem am Vormittag kann es regnen und zum Abend hin sind dann auch Gewitter bei uns möglich. Achtung, viele Gefahrenstellen, die gibt's gerade bei uns. Einmal auf der A4 Köln in Richtung Aachen zwischen Echweiler West und dem Kreuz Aachen. Da steht ein liegengebliebenes Fahrzeug auf dem Standstreifen. Da sind auch Personen gerade unterwegs. Dann von der A4 in die andere Richtung, Aachen Richtung Köln. Zwischen dem Grenzübergang Fetschau und Aachen Zentrum, da liegen Gegenstände auf dem Verzögerungsstreifen. Und eine Meldung, die gibt es noch von der A44 Aachen in Richtung Mönchengladbach zwischen Titz und dem Kreuz Jackerath. Da steht ein defekter LKW.
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0: 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Eine Blitze ist neu reingekommen über die 100,5-App vom Bernd. Der sagt in Breinig, Achtung, hier auf der Heide werdet ihr geblitzt an der Ecke Kastanienweg. Das ist eine 30er-Zone. Dann noch Aachen, Krefelder Straße, kommt von Boris aus Aachen rein die Info. Und auch in Jülich-Welldorf werdet ihr geblitzt auf der Güstener Straße. Dankeschön auch an Ingo für diese Blitze. Neue Blitzer, die meldet ihr zum Beispiel wie der Bernd gerne in der 100,5-App. Oder ihr könnt natürlich auch bei uns anrufen an der 100,5-Hotline. Das ist dann die 080. 0051 0055.
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0: Etwas denken und direkt raushauen? Jo, das machen Kids sehr gerne.
4: Im Supermarkt meinte er letztens zu jemandem: Mama, der Mann sieht aus wie ein Einbrecher.
0: Ja, was eure Kids schon so an den ungebrachten Stellen gesagt haben und was eine Psychologin aus Aachen dazu sagt, gibt's gleich nach den nächsten drei Hits. So, erstmal durchatmen mit Shakira, Sunrise Avenue und Alex Rowan für euren Start in die neue Stunde. Hi zusammen.

0: Soll ich bei dir unterschreiben? Nee, danke, lass mal. Ey, was Kinder alles raushauen, ich lieb's. Ein Mädchen war jetzt bei einem Training von einer Bundesligamannschaft und hat sich Autogramme abgeholt, wie jeder Fan das halt so macht, aber zumindest die, die sie wollte. Dann fragt ein Spieler nach, ob er auch unterschreiben soll und sie sagt eiskalt, mitten im Video, nee, danke. Wie ehrlich Kids sind, richtig schön, habt ihr auch schon öfter erlebt.
1: Wir haben gefragt, was meine Mutter besonders gut kann und da meinte Martha dann, dass sie besonders gut sitzen kann.
2: Unser Sohn, der hat mal zu einer Bekannten von der Oma und dann hat er gesagt, was bist du denn für ein Kröbel? Ich weiß auch nicht, was Kröbel bedeutet, ist einfach eine nette Beleidigung für ein Kind.
3: Ich hatte ein Videomeeting mit meinem Chef und sie kam runter, hat sich zu mir gesetzt, meinem Chef dann erstmal gesagt, Mama, warum hat denn der keine Haare auf dem Kopf? Zum Glück hat mein Chef auch nur drüber gelacht.
4: Im Supermarkt meinte er letztens zu jemandem, Mama, der Mann sieht aus wie ein Einbrecher. Der hat das halt auch gehört, ja. Am liebsten wird man halt im Erdboden versinken.
0: Oh Gott, wie unangenehm. Psychologin Julia aus Aachen sagt, das Empfinden für solche Aussagen, das kommt halt erst später.
5: Das mit der Ehrlichkeit entwickelt sich Schritt für Schritt. Schon im Vorschulalter, so zwischen 4 und 5 Jahren, verstehen Kinder zunehmend, dass man mit Worten etwas verbergen oder verändern kann. Zwischen 7 und 10 Jahren circa entwickelt sich dann eine deutlich bessere Kompetenz für soziale Regeln. Die Gefühle anderer dafür werden besser wahrgenommen. Und was man auch vielleicht nicht direkt ausspricht. Das heißt, sie werden auch nicht unehrlicher, sie lernen einfach nur Ehrlichkeit mit sozialer Rücksichtsnahme zu verbinden.
0: Ja, 100% ehrlich sein, da könnten sich manche Erwachsene auch was von abgucken.

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Katy Perry mit Watch It Burn.

0: David Guetta und Ava Max, die bringen uns gleich ein Stückchen weiter in Richtung Feierabend. Direkt nach dem Update von den Straßen, Forever Young.
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0: Hi zusammen, 2:55 haben wir es jetzt.
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7: Mit Sören Sierk. Die Eifel ist gerade im Sommer bei Motorradfahrern extrem beliebt. Für Anwohner in Woffelsbach werden die Motorräder auf der L128 wegen dem Lärm jetzt aber immer mehr zum Problem. Die Anwohner wollen jetzt dem Bürgermeister eine Liste mit Vorschlägen schicken, um das Problem in den Griff zu kriegen. Angela Merkel kommt Ende September nach Aachen und stellt im Kurhaus ihre Biografie Freiheit vor. Darin blickt sie auf ihre Kindheit in der DDR und ihre 16 Jahre als Kanzlerin zurück. Der Vorverkauf startet nächste Woche Donnerstag bei Schmetz am Dom. In Belgien gibt es Streit um strengere Regeln für Alkoholwerbung. In Zukunft soll auf Werbeanzeigen der Hinweis Alkohol schadet der Gesundheit stehen. Dagegen wehren sich unter anderem rund 100 Brauereien. Sie unterstützen zwar den Kampf gegen Alkoholmissbrauch, halten den geplanten Hinweis aber für zu pauschal. Und doppeltes Babyglück im Aachener Tierpark. Innerhalb von 3 Wochen sind dort 2 Alpaka-Jungtiere zur Welt gekommen. Der erste kleine Hengst heißt Mokka. Über den Namen seines am Samstag geborenen Halbbruders dürfen die Tierpark-Fans demnächst online abstimmen.
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0: Eine Gefahrenstelle auf der A4 Köln in Richtung Aachen zwischen Echweiler West und dem Kreuz Aachen. Da steht ein liegen gebliebenes Fahrzeug auf dem Standstreifen und da sind auch Personen auf der Fahrbahn unterwegs. Dann ein Stau auf der A44 in Richtung Mönchengladbach zwischen Lichtenbusch und dem Kreuz Aachen. Braucht er gerade 5 bis 10 Minuten länger. Bis gleich 3 Uhr ist da noch eine Spur gesperrt.
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0: 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Eine Blitz ist reingekommen über die 100,5 App von Bernd in Breinig auf der Heide, da an der Ecke Kastanienweg. In der 30er-Zone werdet ihr geblitzt. Außerdem Aachen, Kurbrunnenstraße, die Info kommt von Andreas rein und auch noch in Würseln werdet ihr geblitzt auf der B57 in der Senke Pützi. Dankeschön auch für diese Blitze. Neue Blitzer, die meldet ihr, wie der Bernd, gerne natürlich in der 100,5 App oder sagt Bescheid per WhatsApp 01578 212 1005.
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Geht ins Ohr, bleibt im Kopf, gilt nicht nur für Radiowerbung, auch für alle Hits von Astiz. Was Astiz vor allem gut kann, Songs raushauen, die gefühlt den dritten Kaffee von der Energie her ersetzen und die auch richtig gut nach vorne gehen. Perfekt jetzt um 14.36 Uhr, das können wir gebrauchen. Die Hits machen immer wieder Spaß. Die Message bei Touch Me, lass alles los und entdecke dein Gegenüber nochmal komplett neu. Ja, da brauchen wir keine Tanzfläche für, das können wir auch im Büro oder im Auto mitfühlen. Gute Stimmung für euren Mittwochnachmittag. Astiz mit Touch Me auf 100,5. Das ist Radio.

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0: Hallo zusammen um 5 vor 3.
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0: So ein Schuljahr, das kostet nicht nur Nerven, sondern auch ziemlich schnell eine Menge Geld, Sören Sirk.
2: Ja, da kommt über die Jahre echt ordentlich was zusammen.
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2: Die SPD in NRW will Familien stärker bei den Kosten für die Schule entlasten. Nach ihren Angaben kann die gesamte Schulzeit eines Kindes bis zu 20.000 Euro kosten. Etwa für Hefte, Taschenrechner, digitale Geräte oder auch Klassenfahrten. Die Partei fordert deshalb, dass das Land genauer erfasst, welche Kosten tatsächlich entstehen und mehr davon übernimmt. CDU und Grüne hatten eine komplette Abschaffung des Eigenanteils für Lernmittel zuletzt abgelehnt. Bundeskanzler Friedrich Merz ruft zu mehr Optimismus in Deutschland auf. Nach der Kabinettsklausur sagt er, das Land müsse den weit verbreiteten Frust abschütteln und wieder zuversichtlicher nach vorne schauen. Die Bundesregierung hat bei dem Treffen vor allem über anstehende Reformen und die wirtschaftliche Entwicklung gesprochen. Merz sieht für die kommenden Monate gute Chancen auf weitere Fortschritte. Auf der L128 zwischen Steckenborn und Woffelsbach beschweren sich Anwohner zunehmend über Motorradlärm und zu schnelles Fahren. Eine neue Initiative will deshalb Verbesserungsvorschläge bei der Gemeinde Simmerath einreichen. Die Polizei sieht bislang zwar keine besondere Raserproblematik, will nach den Beschwerden aber verstärkt kontrollieren. Nach dem großen Brand im Hohenfenn gibt es einen ersten Verdacht zur Ursache. Nach Angaben der belgischen Staatsanwaltschaft könnte ein landwirtschaftliches Gerät das Feuer ausgelöst haben. Ermittelt wird wegen fahrlässiger Brandstiftung. Endgültig geklärt ist die Ursache aber noch nicht. Gleichzeitig laufen die Löscharbeiten weiter. In Teilen des Gebiets gibt es noch Glutnester. Insgesamt sind rund 3000 Hektar Fläche zerstört worden. In Belgien startet der neue freiwillige Militärdienst. Der kommt bei jungen Menschen offenbar auch ziemlich gut an. Auf die 500 Plätze hat es mehr als 6-mal so viele Bewerbungen gegeben. Die ersten 50 Teilnehmer starten heute bei der Marine. Im September folgen dann Luft- und Bodenstreitkräfte. Mitmachen können junge Menschen zwischen 18 und 25 Jahren. Sie verpflichten sich für ein Jahr und verdienen dabei rund 2000 Euro netto im Monat. Mit dem Programm will Belgien vor allem mehr Nachwuchs für seine Armee und die Reserve gewinnen. Die Pläne für die großen Seen in den Tagebauen Hambach und Garzweiler geraten durch die Trockenheit stärker unter Druck. Der NABU hält das Konzept, dafür über Jahrzehnte Wasser aus dem Rhein abzupumpen, zunehmend für überholt. Gerade bei Niedrigwasser wie in diesem Sommer würde zusätzliches Abpumpen den Rhein weiter belasten und auch die Probleme für die Schifffahrt verschärfen. Der Umweltverband rechnet deshalb damit, dass es deutlich länger dauern könnte, bis die Tagebaue vollständig gefüllt sind. Und mehr als die Hälfte der Menschen in NRW engagiert sich ehrenamtlich und im Schnitt sogar mehr als 4 Stunden pro Woche. Auffällig ist aber ein deutlicher Rückgang bei den Jüngeren. Bei den 18- bis 29-Jährigen ist der Anteil innerhalb von 2 Jahren von 58 auf 46% gefallen. Als größte Probleme nennen Ehrenamtliche vor allem Zeitmangel, fehlendes Geld und zu viel Bürokratie.
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0: Bei euch in Rötchen kommen wir auf 23 Grad, Niederkrüchten ihr auf 24. Sonne und Wolken, die teilen sich heute den Himmel da oben auf. Bei bis zu 27 Grad, die sind noch drin, vor allem zum Abend hin. Dann kann auch mal wieder was runterkommen. Morgen geht's ein Stückchen wärmer weiter, vor allem am Vormittag kann's regnen und zum Abend hin dann auch gewittern. Das Verkehrsupdate A44 Richtung Mönchengladbach zwischen Lichtenbusch und dem Kreuz Aachen. Da braucht er gerade ungefähr 10 Minuten länger. Da wird noch an der Fahrbahn gearbeitet. Das Ganze soll jetzt gleich, aber gegen 3 Uhr dann auch fertig sein.
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0: 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Und da haben wir eine WhatsApp-Sprachnachricht von der Andrea reinbekommen.
3: Hallo, in Gerderath Richtung Kleingladbach auf der Gerderather Bruchstraße steht eine Blitze. Da ist 30 erlaubt.
0: Danke dir, Andrea, fürs Melden. Außerdem noch der Boris aus Aachen, der Bescheid gegeben hat in Aachen auf der Krefelder Straße. Da solltet ihr euch vielleicht besser auch ans Tempo halten, da werdet ihr auch geblitzt. Und in Eschweiler auf der Aachener Straße gilt das Gleiche. Dankeschön auch an Dominik für diese Info. Neue Blitzer, die meldet ihr in der 100,5 App oder natürlich auch sehr gerne wie die Andrea per WhatsApp-Sprachnachricht. Das ist dann an die 01578 212 1005.
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0: Hi zusammen, kommt gut durch beim Einkaufen und auf den Straßen. Wir machen uns einen richtig schönen Mittwochnachmittag zusammen. Und die beste Musik für euch jetzt von Shabuzi und Miles Smith mit Blink Twice.

Bei manchen Songs müssen wir abwägen. Ist das Original besser oder doch das, was daraus gemacht wurde? Das Original in Anführungszeichen In My Mind von Gigi D'Agostino. Die Neuinterpretation dagegen von Leonie By Your Side. Quasi die ruhige Pop-Version von diesem Club-Hit. Vor allem im Refrain, da hören wir raus, ja, die beiden Songs, die haben definitiv etwas miteinander am Hut. Aber bei Leonie, da hast du natürlich ein ganz anderes Feeling bei diesen Vocals. Richtig schön zum Genießen. Und genau das machen wir auch jetzt. Genießen, Leonie, By Your Side auf 100,5. 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

0: Ellie Goulding, Love Me Like You Do. Macht euch einen schönen Mittwoch. Wir sind bei euch mit der besten Musik. Kommt gleich von Alex Rowan. Fever Dream zum Kopf mit Schütteln im Auto direkt nach dem Verkehr.
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0: Hallo zusammen, 5:04.
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9: Mit Sören Sierk. Die SPD in NRW will Familien stärker bei den Kosten für Schule entlasten. Nach ihren Angaben kann die gesamte Schulzeit eines Kindes bis zu 20.000 Euro kosten. Die Partei fordert deshalb, dass das Land genauer erfasst, welche Kosten tatsächlich entstehen und dann mehr davon übernehmen. Auf der L128 zwischen Steckenborn und Woffelsbach beschweren sich Anwohner zunehmend über Motorradlärm und zu schnelles Fahren. Eine neue Initiative will deshalb Verbesserungsvorschläge bei der Gemeinde Simmerath einreichen. Nach dem großen Brand im Hohen Venn gibt es einen ersten Verdacht zur Ursache. Nach Angaben der belgischen Staatsanwaltschaft könnte ein landwirtschaftliches Gerät das Feuer ausgelöst haben. Ermittelt wird deshalb wegen fahrlässiger Brandstiftung. Endgültig geklärt ist die Ursache aber noch nicht. Und die Pläne für die großen Seen in den Tagebauen Hambach und Garzweiler geraten durch die Trockenheit stärker unter Druck. Der NABU hält das Konzept, dafür über Jahrzehnte Wasser aus dem Rhein abzupumpen, zunehmend für überholt. Gerade bei Niedrigwasser wie in diesem Sommer würde zusätzliches Abpumpen den Rhein weiter belasten.
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0: Zwei Warnmeldungen gerade für euch. Einmal auf der A4 Aachen in Richtung Köln zwischen Aachen Zentrum und dem Kreuz Aachen. Da ist eine ungesicherte Unfallstelle auf dem Standstreifen. Und eine Meldung von der A44 Mönchengladbach in Richtung Aachen im Kreuz Jackerath in der Überleitung zur A61 in Richtung Koblenz. Achtung hier, da liegen Gegenstände auf der Fahrbahn. Und ein Stau noch auf der A44 in Richtung Mönchengladbach zwischen Lichtenbusch und dem Kreuz Aachen. 5 bis 10 Minuten länger gerade. Hier wurde bis eben an der Fahrbahn gearbeitet. Das sollte sich dann jetzt gleich also so langsam auflösen.
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0: Die gibt es natürlich immer zuerst auf 100,5 das Hit-Radio. Eine Blitze kommt von der Andrea Rhein, Erkelenz, Gerderath, Burgstraße in Richtung Kleingladbach in der 30er-Zone. Eine andere 30er-Zone, die ist von Wegberg nach Rickerath auf der Dülkener Straße. Da wird auch geblitzt. Bernd aus Wegberg hat die gesehen. Und auch in Aachen, da werdet ihr auch geknipst auf der Theaterstraße. Dankeschön an ganz viele von euch, die das gesehen haben. Neue Blitzer, die meldet ihr in der 100,5 App oder ihr könnt natürlich auch sehr gerne bei uns anrufen an der 100,5 Hotline. Das ist dann die 080 501 0055.
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0: Jungs und den Kuchen aus. Wir feiern den Bravo-Geburtstag. 70 Jahre alt wird die Bravo heute als Jugendliche. Da haben wir doch alle durch diese ganzen Star-News durchgeblättert. Poster auch mit dabei, die haben wir alle in der Wand gehabt. Und die Dr. Sommer-Aufklärung, natürlich, durfte nicht fehlen. Wir sagen alles Gute.
1: Der Dr. Sommer hat uns allen immer gute Tipps gegeben. Ich wollte mich schon mal bedanken.
2: Was soll ich erzählen, ne? Dr. Sommer natürlich und das Neueste über die Stars und Sternchen. Der Bravo-Starschnitt.
3: Also ich habe früher gerne die Bravo gelesen, aber heute reflektiert man das halt ganz anders.
4: Happy Birthday. Alles Gute.
0: Ja, da schließen wir uns an. Alles Gute, liebe Bravo. Und für die Kids, die jetzt bei euch da im Auto sitzen, die jetzt fragen, was ist bitte eine Bravo? Das ist TikTok in Papiervariante.

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0: Grüßt euch, 5 auf 4 jetzt.
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0: Der Schulstart, der rückt näher und für viele Familien heißt das nicht nur Stundenplan und Brotdose, Sören Sirk.
2: Auch Elterntaxis rollen dann wieder vor die Schulen. In Heinsberg funktioniert das dieses Mal teilweise anders.
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2: In einer Woche geht in NRW die Schule wieder los und in Heinsberg soll dann ein neues Projekt für weniger Elterntaxis sorgen. An der Grundschule in Straten startet der erste sogenannte Walking-Bus im Stadtgebiet. Kinder laufen dabei in festen Gruppen und zunächst begleitet von Erwachsenen gemeinsam zur Schule. Damit sollen weniger Autos direkt vor der Schule halten und der Schulweg für alle Kinder sicherer werden. Das Projekt soll später auch als Vorbild für andere Schulen und Kitas dienen. Und passend zum Schulstart will die SPD in NRW Familien bei den Schulkosten stärker entlasten. Nach ihren Angaben kann die Schulzeit eines Kindes insgesamt bis zu 20.000 Euro kosten, zum Beispiel für Hefte, Taschenrechner, Tablets oder Klassenfahrten. Die SPD fordert deshalb, dass das Land mehr von diesen Kosten übernimmt. CDU und Grüne hatten eine komplette Abschaffung des Eigenanteils zuletzt abgelehnt. Hoher Besuch im 100,5-Revier. Angela Merkel kommt nach Aachen. Sie stellt Ende September im frisch restaurierten Kurhaus ihre Biografie Freiheit vor. Darin blickt Merkel unter anderem auf ihre Kindheit in der DDR und ihre 16 Jahre als Bundeskanzlerin zurück. Der Vorverkauf für die Lesung startet nächste Woche Donnerstag bei der Buchhandlung Schmetz am Dom. In Belgien gibt es Streit um strengere Regeln für Alkoholwerbung. In Zukunft soll auf Werbeanzeigen der Hinweis "Alkohol schadet der Gesundheit" stehen. Dagegen wehren sich rund 100 Brauereien und viele weitere Unternehmen der Branche. Sie unterstützen zwar den Kampf gegen Alkoholmissbrauch, halten den geplanten Hinweis aber für zu pauschal. Außerdem sollen Alkoholwerbegeschenke verboten und Werbung durch Influencer mit jungem Publikum eingeschränkt werden. Und die Gamescom in Köln startet mit einem neuen Ausstellerrekord. Mehr als 1.700 Unternehmen und Organisationen sind in diesem Jahr dabei, deutlich mehr als zuletzt. Erwartet werden außerdem mindestens 350.000 Besucher. Ein Schwerpunkt liegt diesmal inhaltlich auch auf sogenannten Serious Games. Die sollen zum Beispiel politische oder gesellschaftliche Themen vermitteln.
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0: Na, Sonne und Wolken, die sind auch weiterhin den Rest des Tages bei uns unterwegs, bei bis zu 27 Grad noch. Vor allem zum Abend hin, dann kann auch mal wieder was runterkommen. Bei euch in Übach-Palenberg sind es gerade 25 Grad, Eschweiler, ihr kommt auf 24. Morgen, da geht es ein Stückchen wärmer weiter, vor allem am Vormittag kann es regnen und zum Abend hin sind dann auch Gewitter möglich. Das Verkehrsupdate. Gerade sind ein paar Straßen ein bisschen voller bei uns im 100,5-Revier. B258 zum Beispiel nach Rötchenrain gerade 10 Minuten plus.
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0: Die gibt es natürlich immer zuerst auf 100,5 das Hitradio. Und da haben wir neue Blitzen reinbekommen über die 100,5-App. Einmal vom Peter Linnig-Gevenich auf der L226, wenn er da durch den Ort durchfahrt. Dann der Richard hat sich auch über die App gemeldet zwischen Schleiden und Aldenhoven, da an der Bushaltestelle. Und auch an der Bushaltestelle zwischen Kollenlimünster und Walheim werdet ihr geblitzt auf dem Itterberg. Die Info kommt noch von Alexandra aus Aachen, auch danke dafür. Neue Blitzer, die meldet ihr, wie der Richard oder Peter zum Beispiel in der 100,5-App oder meldet euch gerne bei uns an der 100,5-Hotline. Das ist dann die 0180 501 0055.
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0: Weit ist er nicht mal, der Feierabend. Wir sind bei euch bei den letzten Erledigungen und der Hausarbeit. Hi zusammen. Und Powermusik für eure Mittwochnachmittag. Baby Rexha, New Religion, jetzt auf 100,5, das Hitradio.

0: Michael Schulte, 5 AM auf 100,5, das Hitradio. Manchmal hören wir so einen Song und da denkst du dir dann, hä, der ist ja voll geil, wieso habe ich den noch nie gehört? Das passiert euch nicht mit uns.
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0: Ray Dalton, er hat mal wieder was aus seinem Superhit-Hut gezaubert. Why don't we call it Sein neuester Song, Go That High, absoluter Gute-Laune-Hit. Es geht um die Momente, die uns den Alltag mal kurz vergessen lassen. Und das machen wir jetzt auch. Kurz mal Kopf abschalten, beim Aufräumen oder auch im Auto auf dem Weg nach Hause. Go That High, Ray Dalton, unser Hit-Tipp in dieser Woche.

0: Wir starten zusammen in Richtung Feierabend mit Kato und John. Beim letzten Mail schreiben und kochen, ein bisschen Hüfte schwingen, turn the lights off direkt nach dem Verkehr.
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0: Hallo zusammen, 5:30 haben wir's jetzt.
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11: Mit Sören Sierk. In einer Woche geht in NRW die Schule wieder los und in Heinsberg soll dann ein neues Projekt für weniger Elterntaxis sorgen. An der Grundschule in Straten startet der erste sogenannte Walking Bus im Stadtgebiet. Kinder laufen dabei in festen Gruppen und zunächst begleitet von Erwachsenen gemeinsam zur Schule. Und passend zum Schulstart will die SPD in NRW Familien bei den Schulkosten stärker entlasten. Nach ihren Angaben kann die Schulzeit eines Kindes insgesamt bis zu 20.000 Euro kosten. Die SPD fordert deshalb, dass das Land mehr von diesen Kosten übernimmt. In Belgien gibt es Streit um strengere Regeln für Alkoholwerbung. In Zukunft soll auf Werbeanzeigen der Hinweis "Alkohol schadet der Gesundheit" stehen. Dagegen wehren sich rund 100 Brauereien und viele weitere Unternehmen der Branche. Sie unterstützen zwar den Kampf gegen Alkoholmissbrauch, halten den geplanten Hinweis aber für zu pauschal. Und die Gamescom in Köln startet mit einem neuen Ausstellerrekord. Mehr als 1.700 Unternehmen und Organisationen sind in diesem Jahr dabei, deutlich mehr als zuletzt. Erwartet werden außerdem mindestens 350.000 Besucher.
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0: An ein paar Stellen im 100,5 Revier ist es gerade gut voll. B258 nach Rötchen rein, 10 Minuten plus. Düren, Birkesdorfer Straße, auch 10 Minuten länger, wenn ihr von Merken in Richtung Düren unterwegs seid. Und eine Meldung noch von Pascal, die kommt rein. Herzogenrath, Badenberger Straße und Dammstraße, da in Richtung Bahnhof bzw. Kaufland, die sind gerade auch gut voll. Deswegen plant hier mehr Zeit ein, bitte.
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0: Die gibt's natürlich immer zuerst auf 100,5, das Hitradio, eine Blitze, die steht in Linnich-Gevenich auf der L226, hat der Peter über die 100,5-App reingemeldet. Von der Andrea die Info, Erklenz-Gerderath, Burgstraße in Richtung Kleingladbach in der 30er-Zone werdet ihr geknipst. Und auch in Selfkant auf der B56 auf Höhe Tödern steht eine Blitze. Dankeschön auch an Chris für diese Info. Neue Blitzer, die meldet ihr in der 100,5-App. Oder falls ihr noch was anderes von den Straßen habt, dann meldet das gerne rein per WhatsApp 01578 212 1005.
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0: Früh aufstehen, den Wecker wieder jeden Morgen hören. Für viele Schüler und Schülerinnen im 100,5 Frühjahr läuft die letzte Ferienwoche.
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0: Aber bevor es wieder in die Schule geht, da verbringen wir mit euch eine sehr tolle Zeit. 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Jeden Tag sind wir diese Woche beim Ferienspaß woanders mit euch unterwegs. Heute war 100,5 Reporterin Michelle Papadopoulos mit euch Kartfahren in Kerpen und nach dem Rennen auch bei der Siegerehrung dabei.
2: Und der große Teller ging an das Kart Nummer 8 und das war Finn!
3: Finn aus Aachen, du hast das Rennen gewonnen, du bist um dein Leben gefahren. Wie fühlt sich das an, den Gewinn in der Hand zu halten?
4: Es fühlt sich sehr gut an. Beim letzten Mal, als ich Kart gefahren bin, ich bin bisher nur einmal Kart gefahren, das war das zweite Mal, da habe ich alle aufgehalten und jetzt bin ich allen voraus.
3: Was ist das Coole am Kart?

0: Radfahren. Ich wollte früher mal Rennfahrer werden und liebe, obwohl ich es noch nie gefahren bin, das Auto. Ich interessiere mich sehr viel für Autos und deswegen ja, finde ich Kart auch so toll, weil man dann halt eine Chance bekommt, als Minderjähriger mit einem ähnlichen Auto zu fahren.
1: Dann herzlichen Glückwunsch, hast du super gemacht. Vielleicht wirst du der neue Michael Schumacher?
0: Weiß ich nicht.
2: Nee, Quatsch. Wirst der nächste Max Verstappen? Seid morgen und am Freitag noch mit dabei beim 100,5 Ferienspaß.

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0: Lady Gaga, Hold My Hand, um jetzt gleich 5 vor 5.
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0: Nach dem großen Feuer im Hohen Venn ist die Ruhe noch längst nicht zurück, Sören Sirk.
2: Jetzt gibt es einen ersten konkreteren Verdacht zur Ursache.
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2: Nach Angaben der belgischen Staatsanwaltschaft könnte ein landwirtschaftliches Gerät das Feuer im Venn ausgelöst haben. Ermittelt wird wegen fahrlässiger Brandstiftung, endgültig geklärt ist die Ursache aber noch nicht. Gleichzeitig laufen die Löscharbeiten weiter, in Teilen des Gebiets gibt es noch Glutnester. Insgesamt sind rund 3000 Hektar Fläche zerstört worden. In Belgien startet der neue freiwillige Militärdienst. Der kommt bei jungen Menschen hoffentlich ziemlich gut an. Auf die 500 Plätze hat es mehr als 6-mal so viele Bewerbungen gegeben. Die ersten 50 Teilnehmer starten heute bei der Marine. Im September folgen Luft- und Bodenstreitkräfte. Mitmachen können junge Menschen zwischen 18 und 25 Jahren. Ehrenamtliche Vereine und Initiativen in NRW können ab September leichter an Fördergeld kommen. Eine neue Stiftung von Westlotto unterstützt Projekte mit jeweils 1.000 bis 5.000 Euro. Die Anträge sollen unkompliziert und digital möglich sein. Hintergrund: mehr als die Hälfte der Ehrenamtlichen nennt fehlendes Geld als eine der größten Hürden für neue Ideen und Projekte. In NRW engagieren sich mehr als die Hälfte der Menschen ehrenamtlich, im Schnitt sogar mehr als 4 Stunden pro Woche. In Würselen scheint die Rattenbekämpfung langsam zu wirken. An vielen Stellen wird inzwischen weniger Aktivität gemessen, auch die Zahl der Meldungen aus der Stadt geht zurück. Ganz erledigt ist das Problem aber noch nicht, deshalb sollen die Köderstationen an auffälligen Orten bleiben. Helfen können auch die Menschen selbst, Essensreste, Tierfutter oder Fallobst sollten draußen möglichst nicht liegen bleiben. Und Zero- oder Light-Getränke sollen von der geplanten Zuckersteuer verschont bleiben. Finanzminister Lars Klingbeil und Kanzler Friedrich Merz haben eine Besteuerung zuckerfreier Getränke ausgeschlossen. Die Steuer soll sich stattdessen auf stark gezuckerte Getränke wie Cola und Limonade konzentrieren und nach den bisherigen Plänen ab 2027 kommen. Aus Teilen der Union und der Lebensmittelbranche gibt es aber weiter Kritik an der Abgabe.
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0: Im 100,5 Revier bleibt es in Richtung Abend weiterhin wechselhaft. Da oben mal Sonne, mal Wolken und teilweise auch mit Regen. Bei euch in Bracheln kommen wir noch auf 25 Grad, Würseln auf 24. Morgen, da geht es auch ein Stückchen wärmer weiter. Vor allem am Vormittag kann es regnen und dann zum Abend hin sind auch Gewitter möglich. Das Verkehrsupdate: A44 Aachen in Richtung Mönchengladbach. Achtung hier zwischen Jülich-Ost und Titz, da liegen Fahrzeugteile auf der Fahrbahn. Und auf ein paar Straßen im 100,5 Revier braucht ihr gerade ein Stück länger. Düren, Bürkesdorfer Straße, 10 Minuten länger, wenn ihr von Merken in Richtung Düren reinfahrt. Dann noch meldet der Pascal von Herzogenrath die Innenstadt in Richtung Bahnhof gerade sehr voll. Auf der Kleigstraße braucht ihr gerade länger oder ihr fahrt den Bereich am besten, wenn ihr könnt. Und dann noch auf der Eupner Herbesthaler Straße in Richtung Autobahn ebenfalls 10 Minuten plus.
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0: Die gibt's natürlich immer zuerst auf 100,5 das Hitradio. Eine Blitze, die steht in Breinig auf der Heide, da an der Ecke Kastanienweg in der 30er-Zone. Dankeschön an Bernd, der hat das gesehen und gemeldet. In Aachen auf der Kurbrunnenstraße werdet ihr auch geblitzt, hat der Andreas gemeldet. Und auch in Eschweiler steht eine Knipse auf der Aachener Straße. Dankeschön auch an Dominik für diese Info. Neue Blitzer, die meldet ihr in der 100,5 App oder natürlich auch sehr gerne per WhatsApp. Schreibt uns 01578 212 1005.
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0: Alpaka-Nachwuchs im Aachener Tierpark. Oh, ich bin hyped. Habt ihr heute bei uns vielleicht schon in den News gehört? Wir haben euch gefragt, wie soll der Kleine denn jetzt heißen? Eure Namensvorschläge gleich nach den nächsten 3 Hits. Holly Humberstone, To Love Somebody, jetzt für euren Weg auf die Couch. Hi zusammen.

0: Boah, ist das süß, ey. Ein neues Gesicht im Aachener Tierpark. Es gibt Alpaka-Nachwuchs. Solltet ihr euch auf jeden Fall mal auf dem Insta-Account des Aachener Tierparks angucken. Nach Mokka. Vor ein paar Wochen ist jetzt das nächste Alpaka-Baby da. Jetzt natürlich die wichtigste Frage. Welchen Namen soll denn der Kleine bekommen? Ihr habt da ein paar Ideen.
1: Leonard, weil mein Sohn so heißt?
2: Paule, weil meine Katze Paula heißt.
3: Ich würde es einfach Pferd nennen, weil das finde ich lustig, dass halt dann Alpaka Pferd heißt.
4: Mocky, weil der Bruder halt ja auch so ähnlich heißt.
5: Puschel, weil ich weiß, haben doch Alpakas oben auch dieses lustige Ding oben auf dem Kopf.
6: José, die Alpakas kommen ja aus Südamerika.
0: José, das Alpaka. Ja, super Vorschlag. Pferd finde ich auch top. Auf dem Insta-Account vom Tierpark, da läuft gerade die Abstimmung für das neue Alpaka. Da sprechen wir auch drüber mit dem Aachener Tierpark in der nächsten halben Stunde auf 100,5. Das Hitradio.

0: Boah, was ein Kracher, ey. One Republic. If I lose myself. Ganz entspannt, kommen wir zusammen in euren verdienten Feierabend. In ein paar Minuten auf 100,5, das ist Radio Kaigo. Save my love.
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0: Hi zusammen, kurz vor 5:30.
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5: Mit Sören Sierk. Nach dem großen Brand im Hohenfenn gibt es einen ersten Verdacht zur Ursache. Nach Angaben der belgischen Staatsanwaltschaft könnte ein landwirtschaftliches Gerät das Feuer ausgelöst haben. Ermittelt wird wegen fahrlässiger Brandstiftung. Endgültig geklärt ist die Ursache aber noch nicht. In Belgien startet der neue freiwillige Militärdienst. Der kommt bei jungen Menschen offenbar auch ziemlich gut an. Auf die 500 Plätze hat es mehr als 6-mal so viele Bewerbungen gegeben. Die ersten 50 Teilnehmer starten heute bei der Marine. Im September folgen Luft- und Bodenstreitkräfte. Ehrenamtliche Vereine und Initiativen in NRW können ab September leichter an Fördergeld kommen. Eine neue Stiftung von Westlotto unterstützt Projekte mit 1.000 bis 5.000 Euro. Die Anträge sollen unkompliziert und digital möglich sein. Und in Würselen scheint die Rattenbekämpfung langsam zu wirken. An vielen Stellen wird inzwischen weniger Aktivität gemessen. Auch die Zahl der Meldungen aus der Stadt geht zurück. Ganz erledigt ist das Problem aber noch nicht. Deshalb sollen die Köderstationen an auffälligen Orten bleiben.
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0: Achtung, eine Gefahrmeldung auf der A44 Aachen in Richtung Mönchengladbach zwischen Jülich-Ost und Titz. Da liegen Fahrzeugteile auf der Fahrbahn. Auch auf der A61 Mönchengladbach Richtung Koblenz bitte aufpassen. Zwischen Bergheim Süd und Türnich, da liegen Reifenteile auf allen Fahrstreifen. Und da steht auch ein defekter LKW auf dem Standstreifen. Und ein Stück weiter auf der Autobahn A61 Mönchengladbach Richtung Koblenz zwischen dem Kreuz Kerpen und Türnich, da liegen auch Gegenstände auf der Fahrbahn. Bitte Achtung hier auch. Und der Pascal meldet sich noch aus Herzogenrath rein. Herzogenrath Innenstadt in Richtung Bahnhof, die ist gerade gut voll. Auf der Kleigstraße braucht ihr gerade länger oder umfahrt den Bereich am besten, wenn ihr könnt.
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0: Die gibt's natürlich nur dank euch. Immer zuerst auf 100,5 das Hitradio. Eine Blitze, die steht zwischen Schleiden und Aldenhoven an der Bushaltestelle, hat der Richard über die 100,5 App gemeldet. Alexandra aus Aachen sagt Bescheid. Zwischen Kornelimünster und Walheim auf dem Itzernberg, auch da an der Bushaltestelle steht die Blitze. Und in Lenig-Gevenich auch. L226, da werdet ihr geknipst, sagt der Peter über die 100,5 App. Danke an alle Blitzermelder, das könnt ihr auch werden, in der 100,5 App zum Beispiel oder auch natürlich sehr gerne per WhatsApp 01578 212 1005.
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Nachwuchs im 100,5 Revier, Alpaka-Nachwuchs im Aachener Tierpark. Richtig süß. Und jetzt, da braucht es natürlich auch einen Namen. Steffi.

0: Inspektorin vom Tierpark Aachen, hi.
1: Hi.
0: Erstmal ganz wichtig, auf einer Skala von 1 bis 10, das muss ich wissen, wie süß müssen wir uns den neuen Nachwuchs vorstellen?
1: 12, auf jeden Fall. Super süß.
0: Das glaube ich auf jeden Fall. Und bei euch bei Insta, da läuft ja eine Abstimmung zu dem Namen. Wir haben zusammen mit den Hörern aber auch noch ein paar Vorschläge gesammelt. Jetzt ist meine Frage an dich, was sagst du zum Beispiel zu Mocky? Sein Bruder heißt ja Mokka. Wie wär's dann mit Mocky? Das passt ja vom Sinn her.
1: Ja, prinzipiell schon, aber wenn wir so auf der Anlage stehen und nach den Tieren rufen, da haben wir, glaube ich, nachher einen Knoten in der Zunge, wenn wir Mocky und Mokka rufen. Also da wird was
0: Komisches
1: draus, glaube ich.
0: Habe ich gar nicht drüber nachgedacht. Das ist ja, oh mein Gott, die muss man ja auch so ein bisschen ein Stück weit auseinanderhalten können zumindest. Ihr habt eine Abstimmung, ich habe es eben schon gesagt, zu dem Namen bei euch bei Insta laufen. Ferdi oder Michel Würz? Was ist denn dein Favorit?
1: Also ich wäre für Michel, weil ich liebe Michel aus Lönneberger. Und ich meine, das Alpaka ist ja auch so, dass der ein kleiner Schelm ist, ganz viel Blödsinn macht. Und also da fände ich, das wird super passen.
0: Ja, das glaube ich auch. Hast du denn jetzt irgendwie auch Tipps, wenn die Leute mal vorbeikommen wollen, um sich die Kleinen mal anzugucken? Weil wenn ich das richtig gelesen hatte, dann sind die schon draußen jetzt mittlerweile unterwegs. Wann man da vielleicht am besten auch hinkommen kann, um die zu sehen? Oder sind die den ganzen Tag über da auch draußen unterwegs?
1: Also grundsätzlich sind die den ganzen Tag jetzt in der Gruppe draußen unterwegs. Von daher hat man eigentlich auch den ganzen Tag Chancen, die zu sehen. Entweder sind sie auf der Wiese oder auf dem Vorgehege. Also im Grunde hat man den ganzen Tag wirklich die Chance, sie zu sehen, ja.
0: Perfekt. Ja, ob jetzt Ferdi oder Michel, es wird dann am Ende. Wir freuen uns über den Alpaka-Nachwuchs in Aachen.

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1: Hi, 5 vor 6 jetzt.
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1: Ja, das ist immer noch so ein bisschen eine surreale Vorstellung. Da, wo jetzt nur unfassbar große Löcher sind, da sollen wir bald schwimmen gehen oder dann auch mit einem Boot rumschippern können, Sören Sirk.
3: Ja, das Problem, dadurch, dass die Sommer im Schnitt heißer und trockener werden, könnte das deutlich schwieriger zu verwirklichen sein als gehofft.
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3: Die Pläne für die großen Seen in den Tagebauen Hambach und Garzweiler geraten durch die Trockenheit stärker unter Druck. Der NABU hält das Konzept, dafür über Jahrzehnte Wasser aus dem Rhein abzupumpen, zunehmend für überholt. Gerade bei Niedrigwasser wie in diesem Sommer würde zusätzliches Abpumpen den Rhein weiter belasten und auch die Probleme für die Schifffahrt verschärfen. Der Umweltverband rechnet deshalb damit, dass es deutlich länger dauern könnte, bis die Tagebaue vollständig gefüllt sind. In Kalterherberg wurde die Monschauer Feuerwehr gestern mit einem Solidaritätsorden der EU-Kommission ausgezeichnet. Eine der Auszeichnungen hat Oberfeuerwehrfrau Manuela Fabricius bekommen.
4: Ich war die Organisationsfee für die Verpflegung. Also eigentlich bin ich tatsächlich Feuerwehrfrau und wollte eigentlich raus. Aber wie es der Zufall dann so will, war das Auto voll, ich konnte nicht mit und dann wurde hier Kaffee benötigt und dann habe ich angefangen, Kaffee zu kochen. Und dann wurde das immer mehr und Essen und dann im Endeffekt war ich dann die oberste Ansprechpartnerin für die Organisation der Verpflegung. Hab Spenden entgegengenommen, hab mich darum gekümmert, dass alle Einsatzkräfte gut versorgt werden.
3: Außerdem sind Monschaus Bürgermeisterin Carmen Krämer und Feuerwehrleiter Philipp Krüger ausgezeichnet worden. Es geht um ihren grenzüberschreitenden Einsatz und die Hilfe beim Brand im Hohen Venn. In einer Woche geht in NRW die Schule wieder los und in Heinsberg soll dann ein neues Projekt für weniger Elterntaxis sorgen. An der Grundschule in Straten startet der erste sogenannte Walking-Bus im Stadtgebiet. Kinder laufen dabei in festen Gruppen und zunächst begleitet von Erwachsenen gemeinsam zur Schule. Damit sollen weniger Autos direkt vor der Schule halten und der Schulweg für alle Kinder sicherer werden. Das Projekt soll später auch als Vorbild für andere Schulen und Kitas dienen. Passend zum Schulstart will die SPD in NRW Familien bei den Schulkosten stärker entlasten. Nach ihren Angaben kann die Schulzeit eines Kindes insgesamt bis zu 20.000 Euro kosten, zum Beispiel für Hefte, Taschenrechner, Tablets oder auch Klassenfahrten. Die SPD fordert deshalb, dass das Land mehr von diesen Kosten übernimmt. CDU und Grüne hatten eine komplette Abschaffung des Eigenanteils zuletzt abgelehnt. Deutschlands Hopfenbauern stecken weiter in der Krise. Die diesjährige Ernte dürfte wegen Hitze und Trockenheit deutlich kleiner ausfallen als im vergangenen Jahr. Gleichzeitig wird weltweit weniger Bier getrunken. Dadurch gibt es zu viel Hopfen auf dem Markt und die Preise bleiben niedrig. Viele Betriebe kämpfen deshalb mit hohen Verlusten. Einige haben bereits aufgegeben. Und die Gaming-Welt schaut bis Sonntag wieder nach Köln. Mit der Gamescom startet die größte Videospielmesse der Welt. Wer bei Gamern immer noch zuerst an Teenager im abgedunkelten Kinderzimmer denkt, liegt ziemlich daneben. Neue Zahlen zeigen, wie groß Gaming inzwischen tatsächlich ist. Rund 6 von 10 Menschen in Deutschland spielen. Am häufigsten dabei auf dem Smartphone. Im Schnitt verbringen Gamer gut 2 Stunden am Tag mit Videospielen.
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1: Bei euch in Rahen sind es noch 23 Grad, Kempten, ihr kommt noch auf 26. Zum Abend hin weiterhin eine Mischung aus Sonne und Wolken da oben am Himmel unterwegs. Teilweise wird es regnen bei euch. Morgen am Donnerstag ein Stück wärmer als heute, bis zu 31 Grad. Dazu vor allem am Vormittag Regen möglich und am Abend dann auch vereinzelt Gewitter. Das Verkehrsupdate, eine Warnmeldung noch für euch auf der A61 Mönchengladbach in Richtung Koblenz. Zwischen dem Kreuzkappen und Türnich, hier liegen Gegenstände auf der Fahrbahn, bitte Achtung.
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1: Und die gibt es natürlich immer zuerst auf 100,5 das Hitradio. Boris aus Aachen hat die Blitze in Aachen gesehen auf der Krefelder Straße in Richtung Bastei. Von der Andrea kommt die Info rein, Erkelenz-Gerderath, Burgstraße in Richtung Kleingladbach. Achtung, ist eine 30er-Zone und Richard hat sich noch über die 100,5-App reingemeldet. Zwischen Schleiden und Aldenhoven an der Bushaltestelle, da werdet ihr auch geblitzt. Hier an dieser Stelle, da übernimmt jetzt Enrico Ostendorf für eure perfekte musikalische Abendbegleitung. Ich bin Fabian Flemmer und raus für heute. Macht euch einen schönen Abend. Wir hören uns morgen Nachmittag ab 1 wieder.
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Tampa City mit Suffolk.

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The Bowser mit Magnetic.

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Alex Warren mit

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0: 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Felix Jähn und Cascada mit Boy, You Turn Me.

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